0: entwickelt aber schon länger auch mindestens ein Gerät, das möglicherweise eine Konkurrenz für Apples iPhone werden könnte.
1: In Nürnberg ist ein Open-Air-Konzert wegen eines Waldbrandes abgebrochen worden. Der Veranstalter habe wegen der großen Rauchwolke entschieden, das Konzert zu beenden, sagte ein Polizeisprecher dem BR. Feuerwehr und Polizei waren im Großeinsatz. Auch ein nahegelegener Campingplatz in Nürnberg wurde geräumt. Mittlerweile ist das Feuer gelöscht, es gibt aber noch ein paar Glutnester. Die Waldbrandgefahr ist in Franken wegen der Trockenheit derzeit sehr groß. Das waren die Nachrichten. Das Wetter in Deutschland. Heute Nacht fast überall klar bei 18 bis 12 Grad. Tagsüber viel Sonne, vor allem im Osten auch ein paar Wolken, aber trocken. 27 bis 34 Grad, an der Nordsee etwas kühler. Auch am Sonntag sonnig, im Osten wieder ein paar Wolken, 27 bis 33 Grad. Es ist 2.03 Uhr.
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1: 3 Uhr mit Gabriela Kühne. Bei der Fußball-Weltmeisterschaft steht Spanien im Halbfinale. Die Spanier gewannen ihr Viertelfinale gegen Belgien mit 2:1. Aus dem ARD-WM-Team Michael Küster.
2: Trotz großer Überlegenheit haben die spanischen Fans lange warten müssen auf das erlösende Tor. Der Siegtreffer zum 2:1 über Belgien fiel erst in der 88. Minute durch den kurz zuvor eingewechselten Mikel Merino. Vorausging ein Fehler des belgischen Torwarts. Spanien war dennoch die stärkere Mannschaft in dieser Partie und ging in der ersten Halbzeit durch Fabian in Führung. Noch vor der Pause gelang De Ketelaer der Ausgleich. Es war gleichzeitig der erste Gegentreffer der Spanier bei diesem Turnier. Im Halbfinale wartet am kommenden Dienstag das Team aus Frankreich.
1: Der US-IT-Konzern Apple hat den ChatGPT-Hersteller OpenAI verklagt. Es geht um 2 ehemalige Apple-Mitarbeiter, die inzwischen zum Konkurrenten gewechselt sind. Aus San Francisco Nils Damz.
3: Der Vorwurf von Apple, die beiden sollen bei ihrem Wechsel zu OpenAI streng geheime Informationen mitgenommen haben. Über Designs, den Herstellungsprozess oder die Lieferketten von Apple-Geräten. Dafür soll einer der Mitarbeiter einen Arbeitslaptop mit vertraulichen Daten nicht zurückgegeben haben. Apple hat bei einem Bundesgericht in Kalifornien eine 40-seitige Anklageschrift eingereicht. Demnach soll OpenAI ehemalige Apple-Mitarbeiter in Vorstellungsgesprächen auch nach geheimen Apple-Projekten befragt haben. Die Kandidaten sollten auch Prototypen der Geräte mitbringen. Eine Stellungnahme von OpenAI lag zunächst nicht vor. OpenAI ist vor allem für seinen KI-Chatbot ChatGPT bekannt, entwickelt aber schon länger auch mindestens ein Gerät, das möglicherweise eine Konkurrenz für Apples iPhone werden könnte.
1: Im Süden Spaniens geht nach einem Waldbrand die Suche nach Vermissten weiter. Nach Behördenangaben gelten mehr als 20 Menschen noch als vermisst. Gestern breitete sich in den Gemeinden Los Gallardos und Bedar in der Provinz Almería ein großflächiges Feuer aus. Mindestens 12 Menschen kamen dabei ums Leben. Spanien, aber auch Portugal und andere südeuropäische Länder werden seit Wochen von einer Serie von Waldbränden heimgesucht. Belgien will eine Pkw-Maut einführen. Nach belgischen Medienberichten haben sich darauf die 3 Landesteile Flandern, Wolonien und die Hauptstadtregion Brüssel geeinigt. Die Plakette soll im kommenden Jahr kommen. Der Preis für eine Jahresvignette in Belgien richtet sich nach Fahrzeugmodell und Schadstoffausstoß. Von 90 Euro für Elektroautos bis zu 125 Euro für alte Verbrenner. Es soll aber auch Tages- oder Kurzzeitplaketten geben. Das waren die Nachrichten. Das Wetter in Deutschland. Heute Nacht fast überall klar bei 18 bis 12 Grad. Tagsüber viel Sonne, vor allem im Osten auch ein paar Wolken, aber trocken 27 bis 34 Grad. Auch am Sonntag sonnig, im Osten wieder ein paar Wolken, 27 bis 33 Grad. Es ist 3:03 Uhr.
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1: 4 Uhr mit Gabriela Kühne. Bei der Fußball-Weltmeisterschaft steht Spanien im Halbfinale. Die Spanier gewannen ihr Viertelfinale gegen Belgien mit 2:1. Aus dem ARD-WM-Team Michael Küster.
2: Trotz großer Überlegenheit haben die spanischen Fans lange warten müssen auf das erlösende Tor. Der Siegtreffer zum 2:1 über Belgien fiel erst in der 88. Minute durch den kurz zuvor eingewechselten Mikel Merino. Vorausging ein Fehler des belgischen Torwarts. Spanien war dennoch die stärkere Mannschaft in dieser Partie und ging in der ersten Halbzeit durch Fabian in Führung. Noch vor der Pause gelang De Ketela der Ausgleich. Es war gleichzeitig der erste Gegentreffer der Spanier bei diesem Turnier. Im Halbfinale wartet am kommenden Dienstag das Team aus Frankreich.
1: Viele Unternehmen in Deutschland investieren nichts mehr. Das geht nach Zeitungsberichten aus einer neuen Studie des Instituts der deutschen Wirtschaft hervor. Aus der Nachrichtenredaktion Sabine Ricker.
3: Demnach verzichtet aktuell jedes 5. Unternehmen komplett auf Investitionen. Die Gründe dafür sind laut der Umfrage vor allem hausgemacht. Für die Studie wurden knapp 1000 Unternehmen aus verschiedenen Branchen befragt. Als wichtigste Hürde nennen die Firmen die hohen Arbeitskosten, zu viel Regulierung, hohe Steuern und teure Energie. Laut den Studienautoren, deren Ergebnisse der Welt am Sonntag vorliegen, spiegeln diese Befunde vor allem strukturelle Probleme des Standorts Deutschlands wider. Das Institut der deutschen Wirtschaft spricht von der längsten Investitionsschwäche in Deutschland.
1: Der US-IT-Konzern Apple hat eine Klage gegen den ChatGPT-Hersteller OpenAI eingereicht. Das Unternehmen wirft dem Konkurrenten vor, Firmengeheimnisse gestohlen zu haben. Es geht um 2 ehemalige Apple-Mitarbeiter, die inzwischen für OpenAI tätig sind. Beide haben nach Apple-Angaben an hochsensiblen Stellen gearbeitet, bevor sie zum Konkurrenten gewechselt sind. Sie sollen vertrauliche Daten über Designs, Herstellungsprozesse und Lieferketten mitgenommen haben. OpenAI entwickelt derzeit ein Gerät, das möglicherweise eine Konkurrenz zum iPhone werden könnte. Belgien will eine Pkw-Maut einführen. Nach belgischen Medienberichten haben sich darauf die 3 Landesteile Flandern, Wallonien und die Hauptstadtregion Brüssel geeinigt. Die Plakette soll im kommenden Jahr kommen. Der Preis für eine Jahresvignette in Belgien richtet sich nach Fahrzeugmodell und Schadstoffausstoß. Von 90 Euro für Elektroautos bis zu 125 Euro für alte Verbrenner. Es soll aber auch Tages- oder Kurzzeitplaketten geben. Das waren die Nachrichten. Das Wetter in Deutschland. Tagsüber viel Sonne, vor allem im Osten auch ein paar Wolken, aber trocken. 24 Grad an der Nordsee, 27 Grad in Sachsen und Brandenburg und bis zu 34 Grad am Oberrhein. Auch am Sonntag sonnig, im Osten wieder ein paar Wolken, 27 bis 33 Grad. Es ist 4:03 Uhr.
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1: 5 Uhr mit Gabriela Kühne. Bei der Fußball-Weltmeisterschaft steht Spanien im Halbfinale. Die Spanier gewannen ihr Viertelfinale gegen Belgien mit 2:1. Aus dem ARD-WM-Team Michael Küster.
2: Trotz großer Überlegenheit haben die spanischen Fans lange warten müssen auf das erlösende Tor. Der Siegtreffer zum 2:1 über Belgien fiel erst in der 88. Minute durch den kurz zuvor eingewechselten Mikel Merino. Voraus ging ein Fehler des belgischen Torwarts. Spanien war dennoch die stärkere Mannschaft in dieser Partie und ging in der ersten Halbzeit durch Fabian in Führung. Noch vor der Pause gelang De Ketela der Ausgleich. Es war gleichzeitig der erste Gegentreffer der Spanier bei diesem Turnier. Im Halbfinale wartet am kommenden Dienstag das Team aus Frankreich.
1: Die USA fordern vom Iran offenbar noch heute eine Erklärung zur Straße von Hormus. Das berichten US-Medien und berufen sich auf Regierungsbeamte in Washington. Danach soll der Iran heute ein Bekenntnis ablegen, dass die Schifffahrtsstraße frei und sicher zu durchfahren sein wird. US-Präsident Trump erklärte sich zu neuen Gesprächen mit dem Land bereit, drohte aber auch mit militärischer Gewalt. Zuletzt hatte es wieder gegenseitige Angriffe gegeben. Eigentlich haben die USA und Iran ein Rahmenabkommen vereinbart, das als Basis für Friedensgespräche gelten soll. Der US-IT-Konzern Apple hat den ChatGPT-Hersteller OpenAI verklagt. Es geht um 2 ehemalige Apple-Mitarbeiter, die inzwischen zum Konkurrenten gewechselt sind. Aus San Francisco, Nils Damz.
3: Der Vorwurf von Apple, die beiden sollen bei ihrem Wechsel zu OpenAI streng geheime Informationen mitgenommen haben. Über Designs, den Herstellungsprozess oder die Lieferketten von Apple-Geräten. Dafür soll einer der Mitarbeiter einen Arbeitslaptop mit vertraulichen Daten nicht zurückgegeben haben. Apple hat bei einem Bundesgericht in Kalifornien eine 40-seitige Anklageschrift eingereicht. Demnach soll OpenAI ehemalige Apple-Mitarbeiter in Vorstellungsgesprächen auch nach geheimen Apple-Projekten befragt haben. Die Kandidaten sollten auch Prototypen der Geräte mitbringen. Eine Stellungnahme von OpenAI lag zunächst nicht vor. OpenAI ist vor allem für seinen KI-Chatbot ChatGPT bekannt, entwickelt aber schon länger auch mindestens ein Gerät, das möglicherweise eine Konkurrenz für Apples iPhone werden könnte.
1: Viele Firmen in Deutschland sind nicht bereit, hier zu investieren. Laut einer Konjunkturumfrage des Instituts der deutschen Wirtschaft verzichtet jedes 5. Unternehmen vollständig auf Investitionen. Die Umfrage liegt der Welt am Sonntag vor. Die meisten gaben an, dass vor allem hohe Arbeitskosten, Regulierung, hohe Steuern und hohe Energiekosten sie daran hindern, zu investieren. Das waren die Nachrichten. Das Wetter in Deutschland. Tagsüber viel Sonne, vor allem im Osten auch ein paar Wolken, aber trocken, 27 bis 34 Grad. Am Sonntag sonnig, im Osten wieder ein paar Wolken, 27 bis 33 Grad. Es ist 5.03 Uhr.
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1: Um 6 Uhr mit Raik Steingasser. Das Katastrophenschutzkonzept der sächsischen Landesregierung stößt auf Kritik bei Kommunen und beim Deutschen Roten Kreuz. DRK-Sprecher Kai Kranich sagte dem MDR, der Freistaat wälze die Kosten für die Umsetzung auf die Gemeinden ab. Das Konzept sieht vor, sogenannte Katastrophenschutz-Leuchttürme einzurichten. Das wären Anlaufstellen für Einwohner mit Notstrom sowie Trinkwasser- und Lebensmittelversorgung. Grundsätzlich hält das DRK diese Leuchttürme für sinnvoll. Allerdings stelle das Innenministerium keine konkrete Förderung in Aussicht. Im aktuellen Haushaltsentwurf für die kommenden beiden Jahre seien keinerlei Mittel vorgesehen. Wegen einer Geiselnahme läuft in einem Supermarkt in Berlin ein Großeinsatz der Polizei. Wie die Polizei mitteilte, hat ein Mann gestern Abend eine Frau in seine Gewalt gebracht. Man stehe mit dem Geiselnehmer in Kontakt. Reporter berichten, vor dem Gebäude sei ein Spezialeinsatzkommando positioniert. Zahlreiche Polizeifahrzeuge, Rettungswagen und die Feuerwehr sind vor Ort. Zu den Hintergründen der Tat ist bislang nichts bekannt. Die AfD in Sachsen-Anhalt stellt heute ihr Programm für die ersten 100 Tage nach der Landtagswahl vor. In Magdeburg ist dazu ein Landesparteitag geplant. Die Partei strebt in Sachsen-Anhalt eine Alleinregierung an. Sie will unter anderem die Verwaltung verkleinern und Ministerien streichen. Außerdem soll das Asylrecht abgeschafft werden. Das wird allerdings nicht auf Landesebene entschieden. Beim Landesparteitag soll heute auch der Vorstand neu gewählt werden. Parteichef Martin Reichert will sich zur Wiederwahl stellen. Bei der Bundesnetzagentur sind in der ersten Jahreshälfte zehntausende Beschwerden wegen verlorener oder beschädigter Briefe und Pakete eingegangen. Wie die Behörde mitteilte, gab es mehr als 35.700 Meldungen. Das sind 60% mehr als im gleichen Zeitraum vor einem Jahr. Allerdings sind die Zahlen kaum vergleichbar. Seit Ende 2025 muss man für eine Beschwerde keinen Text mehr schreiben, sondern nur noch Multiple-Choice-Antworten auswählen. In 87% der Fälle ging es um den Marktführer Deutsche Post DHL. Bei der Fußball-Weltmeisterschaft hat Spanien das Halbfinale erreicht. Der amtierende Europameister bezwang in Los Angeles Belgien mit 2:1. Das Siegtor schoss Merino erst kurz vor Spielende. Spanien trifft nun in der Vorschlussrunde auf Frankreich. Heute Abend spielt im dritten Viertelfinale England gegen Norwegen. Das waren die Nachrichten.
2: Das Wetter. Heute bekommen wir viel Sonne. Am Nachmittag bilden sich dann ein paar Quellwolken. Es bleibt aber trocken. Die Werte klettern auf 25 bis 30 Grad. Auch morgen am Sonntag und dann am Montag wird es ähnlich und noch etwas wärmer. Man kann sagen, dank Hochklaus wird es zurzeit einfach warm und angenehm und es gibt kaum Regen.
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1: Kirchgängern muss dieser Satz ja wie Musik in den Ohren klingen. Aber wer sonst wünscht sich das, dass er ein Kind von Gott wäre? Selig sind die Friedenstiften. Das hat tatsächlich Jesus selber gesagt. Und er macht damit ein Angebot an jeden, nicht nur an Christen. Jesus ist auf der Suche nach Machern. Die Welt braucht Friedensmacher. Vom Frieden träumen ist schon mal ein guter Anfang. Wer sogar für Frieden auf die Straße geht und demonstriert, zeigt Einsatz. Aber den Frieden tatsächlich hinbekommen, ihn schaffen, ihn anstiften, das ist wirklich etwas Besonderes. Und wem das gelungen ist, der hat Glück. Das steckt hinter dem Wort selig, mit Glück leben. Für die meisten von uns bedeutet das nicht, am diplomatischen Verhandlungstisch um Frieden zu ringen. Unser Frieden fängt bei uns selber an. Manchmal brauchen wir Versöhnung mit unseren eigenen Lebensumständen. Dann geht Frieden weiter mit den Menschen, die uns jeden Tag über den Weg laufen. Frieden stiften kann bedeuten, dass wir Mut fassen und uns nicht länger vor ihnen fürchten oder dass wir unseren Ärger verrauchen lassen. Frieden machen bedeutet also Aufgaben in Angriff nehmen, dranbleiben, nicht aufgeben. Frieden ist etwas für Macher. Und wem Frieden gelingt, der fühlt sich göttlich. Kompromisse finden ist nicht leicht. Einen gangbaren Weg zwischen verschiedenen Interessen auszuhandeln, das kostet Zeit und Nerven. Aber wer das bewältigt hat, der kann sich ruhig mal zufrieden zurücklehnen. Wer andere besiegt hat, der mag sich stolz fühlen. Aber schöner ist es, mit anderen Menschen verbunden zu sein und in einer friedlichen Gemeinschaft zu leben.
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1: Um 7 Uhr mit Raik Steingasser. Das Katastrophenschutzkonzept der sächsischen Landesregierung stößt auf Kritik bei Kommunen und beim Deutschen Roten Kreuz. DRK-Sprecher Kai Kranich sagte dem MDR, der Freistaat wälze die Kosten für die Umsetzung auf die Gemeinden ab. Das Konzept sieht vor, sogenannte Katastrophenschutz-Leuchttürme einzurichten. Das wären Anlaufstellen für Einwohner mit Notstrom sowie Trinkwasser- und Lebensmittelversorgung. Grundsätzlich hält das DRK diese Leuchttürme für sinnvoll. Allerdings stelle das Innenministerium keine konkrete Förderung in Aussicht. Im aktuellen Haushaltsentwurf für die kommenden beiden Jahre seien keinerlei Mittel vorgesehen. Wegen einer Geiselnahme läuft in einem Supermarkt in Berlin ein Großeinsatz der Polizei. Wie die Polizei mitteilte, hat ein Mann gestern Abend eine Frau in seine Gewalt gebracht. Man stehe mit dem Geiselnehmer in Kontakt. Reporter berichten, vor dem Gebäude sei ein Spezialeinsatzkommando positioniert. Zahlreiche Polizeifahrzeuge, Rettungswagen und die Feuerwehr sind vor Ort. Zu den Hintergründen der Tat ist bislang nichts bekannt. Die AfD in Sachsen-Anhalt stellt heute ihr Programm für die ersten 100 Tage nach der Landtagswahl vor. In Magdeburg ist dazu ein Landesparteitag geplant. Die Partei strebt in Sachsen-Anhalt eine Alleinregierung an. Sie will unter anderem die Verwaltung verkleinern und Ministerien streichen. Außerdem soll das Asylrecht abgeschafft werden. Das wird allerdings nicht auf Landesebene entschieden. Beim Landesparteitag soll heute auch der Vorstand neu gewählt werden. Parteichef Martin Reichert will sich zur Wiederwahl stellen. Bei der Bundesnetzagentur sind in der ersten Jahreshälfte Zehntausende Beschwerden wegen verlorener oder beschädigter Briefe und Pakete eingegangen. Wie die Behörde mitteilte, gab es mehr als 35.700 Meldungen. Das sind 60% mehr als im gleichen Zeitraum vor einem Jahr. Allerdings sind die Zahlen kaum vergleichbar. Seit Ende 2025 muss man für eine Beschwerde keinen Text mehr schreiben, sondern nur noch Multiple-Choice-Antworten auswählen. In 87% der Fälle ging es um den Marktführer Deutsche Post DHL. Bei der Fußball-WM hat Spanien das Halbfinale erreicht. Der amtierende Europameister besiegte in Los Angeles Belgien mit 2:1. Das Siegtor schoss Mikel Merino erst kurz vor Spielende. Spanien trifft nun in der Vorschlussrunde auf Frankreich. Heute Abend spielt im dritten Viertelfinale England gegen Norwegen. Das waren die Nachrichten.
2: Das Wetter. Heute bekommen wir viel Sonne. Am Nachmittag bilden sich dann ein paar Quellwolken. Es bleibt aber trocken. Die Werte klettern auf 25 bis 30 Grad. Auch morgen am Sonntag und dann am Montag wird es ähnlich und noch etwas wärmer. Man kann sagen, dank Hochklaus wird es zurzeit einfach warm und angenehm und es gibt kaum Regen.
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1: Um 8 Uhr mit Raik Steingasser. Das Katastrophenschutzkonzept der sächsischen Landesregierung stößt auf Kritik bei Kommunen und beim Deutschen Roten Kreuz. DRK-Sprecher Kai Kranich sagte dem MDR, der Freistaat wälze die Kosten für die Umsetzung auf die Gemeinden ab. Das Konzept sieht vor, sogenannte Katastrophenschutz-Leuchttürme einzurichten. Das wären Anlaufstellen für Einwohner mit Notstrom sowie Trinkwasser- und Lebensmittelversorgung. Grundsätzlich hält das DRK diese Leuchttürme für sinnvoll. Allerdings stelle das Innenministerium keine konkrete Förderung in Aussicht. Im aktuellen Haushaltsentwurf für die kommenden beiden Jahre seien keinerlei Mittel vorgesehen. Wegen einer Geiselnahme läuft in einem Supermarkt in Berlin ein Großeinsatz der Polizei. Wie die Polizei mitteilte, hat ein Mann gestern Abend eine Frau in seine Gewalt gebracht. Man stehe mit dem Geiselnehmer in Kontakt. Reporter berichten, vor dem Gebäude sei ein Spezialeinsatzkommando positioniert. Zahlreiche Polizeifahrzeuge, Rettungswagen und die Feuerwehr sind vor Ort. Zu den Hintergründen der Tat ist bislang nichts bekannt. Bei der Bundesnetzagentur sind in der ersten Jahreshälfte zehntausende Beschwerden wegen verlorener oder beschädigter Briefe und Pakete eingegangen. Wie die Behörde mitteilte, gab es mehr als 35.700 Meldungen. Das sind 60% mehr als im gleichen Zeitraum vor einem Jahr. Allerdings sind die Zahlen kaum vergleichbar. Seit Ende 2025 muss man für eine Beschwerde keinen Text mehr schreiben, sondern nur noch Multiple-Choice-Antworten auswählen. In 87% der Fälle ging es um den Marktführer Deutsche Post, DHL. Auf der Autobahn 2 in Sachsen-Anhalt kommt es nach einem Lkw-Brand zu Behinderungen. Die Strecke ist zwischen Allerengersleben und Eilsleben in beide Richtungen gesperrt. Wie die Polizei mitteilte, hatte ein Schwerlasttransporter am frühen Morgen in einem Baustellenbereich Feuer gefangen. In Richtung Berlin werde die Sperrung voraussichtlich noch mehrere Stunden dauern. Grund sei, dass der Lkw Teile eines Windrads geladen habe. Diese müssten erst umgeladen werden. Bei der Fußball-WM hat Spanien das Halbfinale erreicht. Der amtierende Europameister besiegte in Los Angeles Belgien mit 2:1. Das Siegtor schoss Mikel Merino erst kurz vor Spielende. Spanien trifft nun in der Vorschlussrunde auf Frankreich. Heute Abend spielt im dritten Viertelfinale England gegen Norwegen. Das waren die Nachrichten.
2: Das Wetter. Heute bekommen wir viel Sonne. Am Nachmittag bilden sich dann ein paar Quellwolken. Es bleibt aber trocken. Die Werte klettern auf 25 bis 30 Grad. Auch morgen am Sonntag und dann am Montag wird es ähnlich und noch etwas wärmer. Man kann sagen, dank Hochklaus wird es zurzeit einfach warm und angenehm und es gibt kaum Regen.
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1: Um 9 Uhr mit Raik Steingasser. Das Katastrophenschutzkonzept der sächsischen Landesregierung stößt auf Kritik bei Kommunen und beim Deutschen Roten Kreuz. DRK-Sprecher Kai Kranich sagte dem MDR, der Freistaat wälze die Kosten für die Umsetzung auf die Gemeinden ab. Das Konzept sieht vor, sogenannte Katastrophenschutz-Leuchttürme einzurichten. Das wären Anlaufstellen für Einwohner mit Notstrom sowie Trinkwasser- und Lebensmittelversorgung. Grundsätzlich hält das DRK diese Leuchttürme für sinnvoll. Allerdings stelle das Innenministerium keine konkrete Förderung in Aussicht. Im aktuellen Haushaltsentwurf für die kommenden beiden Jahre seien keinerlei Mittel vorgesehen. Wegen einer Geiselnahme läuft in einem Supermarkt in Berlin ein Großeinsatz der Polizei. Wie die Polizei mitteilte, hat ein Mann gestern Abend eine Frau in seine Gewalt gebracht. Man stehe mit dem Geiselnehmer in Kontakt. Reporter berichten, vor dem Gebäude sei ein Spezialeinsatzkommando positioniert. Zahlreiche Polizeifahrzeuge, Rettungswagen und die Feuerwehr sind vor Ort. Zu den Hintergründen der Tat ist bislang nichts bekannt. Auf der Autobahn 2 in Sachsen-Anhalt kommt es nach einem LKW-Brand zu Behinderungen. Die Strecke ist zwischen Alleringhersleben und Eilsleben in beiden Richtungen gesperrt. Wie die Polizei mitteilte, hatte ein Schwerlasttransporter am frühen Morgen in einem Baustellenbereich Feuer gefangen. In Richtung Berlin werde die Sperrung voraussichtlich noch mehrere Stunden dauern. Grund sei, dass der LKW Teile eines Windrads geladen habe. Diese müssten erst umgeladen werden. In Ballenstedt im Harz soll mit einem Pilotprojekt die ärztliche Versorgung in der ländlichen Region verbessert werden. Wie Stefan Zwick von der evangelischen Stiftung Neinstedt dem MDR sagte, werden in der ehemaligen Lungenklinik 6 Facharztpraxen eingerichtet. Außerdem seien Seniorenwohnungen, ein Pflegedienst und ein Schlaflabor geplant. Die Stiftung investiere in den Umbau 10 Millionen Euro. Ein Drittel davon stamme aus Fördermitteln. Laut Bürgermeister Michael Knoppig engagiert sich auch die Kommune für den Umbau. Die Stadt wolle 6 Ärzte über eine Tochtergesellschaft in der ehemaligen Klinik anstellen. Bei der Fußball-WM in hat Spanien das Halbfinale erreicht. Der amtierende Europameister besiegte in Los Angeles Belgien mit 2:1. Das Siegtor schoss Mikel Merino erst kurz vor Spielende. Spanien trifft nun in der Vorschlussrunde auf Frankreich. Heute Abend spielt im dritten Viertelfinale England gegen Norwegen. Das waren die Nachrichten.
2: Das Wetter in der MDR Schlagerwelt mit viel Sonne, vor allem nachmittags einige Quellwolken und östlich der Elbe vereinzelt kurze Schauer möglich. Vorwiegend bleibt es aber trocken bei sommerlichen 25 bis 30 Grad. In der Nacht gering bewölkt, trocken bei Tiefstwerten von 16 bis 10 Grad. Morgen örtlich Frühnebel, sonst heiter im Verlauf lockere Wolkenfelder, trocken Höchstwerte 27 bis 31 Grad. Am Montag weiter hochsommerlich, trocken und heiß.
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2: Guten Morgen in Nah und Fern und herzlich willkommen hier im Programm der MDR Schlagerwelt. Ich wünsche Ihnen einen guten Start in den 11. Juli 2026. Ihnen damit einen vergnüglichen, unterhaltsamen Sonnabend morgen sowie ein entspanntes, erholsames Ferienwochenende. Haben Sie es schon bemerkt? Es ist wieder Sommer in der Stadt und das ist auch an Sandy Wagner nicht spurlos vorbeigegangen.
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Die wunderbare Katja Epstein mit Wir leben, wir lieben, einer ihrer Erfolgstitel von 1971, geschrieben von ihrem damaligen Ehemann Christian Bruhn. Den Text steuerte Georg Buschor bei. Guten Morgen und herzlich willkommen hier in der Schlagerwelt. Heute ist der 192. Tag des Jahres 2026. Bis zum Jahresende verbleiben uns noch ganze 173 Tage. Die Sonne startete heute um 5.19 Uhr. Untergehen wird sie um 21.35 Uhr. Wir sind im Sternzeichen Krebs und Namenstag feiern unter anderem Oliver, Benedikt, Pius, Olga und Rachel. So, das wäre das heutige Kalenderblatt. Damit Sie aber auch gut in den Tag starten können, gibt es von uns natürlich auch gleich das Wort zum Tag. Heute mit Simon Krautschik. Vorher habe ich allerdings noch einen Schlagerklassiker von Annalena für Sie. Und zunächst die aktuelle Single von Adrian Burri. An Tagen wie diesen heißt er. Und wenn Ihnen der Name Adrian Burri nichts sagt, dieser ist ein Schweizer Schauspieler, Sänger und Moderator, der bereits in zahlreichen Musicals mitwirkte.

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2: Selig sind die Friedenstiften, denn sie werden Gottes Kinder heißen. Kirchgängern muss dieser Satz ja wie Musik in den Ohren klingen. Aber wer sonst wünscht sich das, dass er ein Kind von Gott wäre? Selig sind die Friedenstiften, das hat tatsächlich Jesus selber gesagt. Und er macht damit ein Angebot an jeden, nicht nur an Christen. Jesus ist auf der Suche nach Machern. Die Welt braucht Friedensmacher. Vom Frieden träumen ist schon mal ein guter Anfang. Wer sogar für Frieden auf die Straße geht und demonstriert, zeigt Einsatz. Aber den Frieden tatsächlich hinbekommen, ihn schaffen, ihn anstiften, das ist wirklich etwas Besonderes. Und wem das gelungen ist, der hat Glück. Das steckt hinter dem Wort selig, mit Glück leben. Für die meisten von uns bedeutet das nicht, am diplomatischen Verhandlungstisch um Frieden zu ringen. Unser Frieden fängt bei uns selber an. Manchmal brauchen wir Versöhnung mit unseren eigenen Lebensumständen. Dann geht Frieden weiter mit den Menschen, die uns jeden Tag über den Weg laufen. Frieden stiften kann bedeuten, dass wir Mut fassen und uns nicht länger vor ihnen fürchten oder dass wir unseren Ärger verrauchen lassen. Frieden machen bedeutet also Aufgaben in Angriff nehmen, dranbleiben, nicht aufgeben. Frieden ist etwas für Macher. Und wem Frieden gelingt, der fühlt sich göttlich. Kompromisse finden ist nicht leicht. Einen gangbaren Weg zwischen verschiedenen Interessen auszuhandeln, das kostet Zeit und Nerven. Aber wer das bewältigt hat, der kann sich ruhig mal zufrieden zurücklehnen. Wer andere besiegt hat, der mag sich stolz fühlen. Aber schöner ist es, mit anderen Menschen verbunden zu sein und in einer friedlichen Gemeinschaft zu leben.
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0: Das Thüringenwetter mit viel Sonne. Nachmittags gesellen sich einige Quellwolken dazu. Es bleibt trocken bei sommerlichen 25 bis 30 Grad. In der Nacht gering bewölkt, trocken, Tiefstwerte 16 bis 10 Grad. Morgen örtlich Frühnebel, sonst heiter und im Verlauf lockere Wolkenfelder, trocken mit Höchsttemperaturen von 28 bis 31 Grad. Am Montag weiter sonnenreich, trocken und wieder ein Grad mehr, eben Sommer pur, Ferienwetter.
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0: Guten Morgen in Sachsen, Sachsen-Anhalt und Thüringen und allen Nachbarn in Nord, Süd, Ost und West und wo Sie jetzt auch der MDR Schlagerwelt lauschen. Ich wünsche Ihnen einen guten Start in den heutigen Sonnabend sowie ein erholsames, entspanntes zweites Juliwochenende. Liebe Grüße sende ich jetzt besonders nach Dessau, Zerbst, Lobenstein, Kranichfeld, Reichenbach und auch nach Bautzen. Freuen wir uns jetzt auf die Schlagererfolge von Angelika Milster, Wolfgang Ziegler und Rosanna Rocci zusammen mit Michael Morgan.

0: Das waren die Jungs von der Elbe Truckstop mit ihrem Hit Take It Easy, altes Haus. Damit wurden sie in der Grand Prix-Vorentscheidung 1979 Zweite hinter Genghis Khan und konnten sogar bis auf Platz 38 der deutschen Single-Hit-Parade klettern. Gestern Abend war bei uns wieder Zeit für eine neue Ausgabe der ARD-Schlager-Hit-Parade und Sie haben jetzt Zeit, bis Mittwochmittag Ihrem Lieblingshit Ihre Stimme zu geben. Auswählen können Sie dabei unter 5 Neuvorschlägen, die dieses Mal von Mitch Keller, Vanessa und Giovanni, Julia Lindholm, Nathalie Holzner und Semino Rossi kamen. Oder natürlich den Top 15. Allerdings haben sich da drei Titel verabschiedet gestern Abend. Auf Platz 13 Nino De Angelo und Marina Marx mit Bella Italia e Amore. Platz 7 Patrick Lindner mit Wenn der Wahnsinn will. Und auf Platz 4 die ehemalige Spitzenreiterin Nicole mit ihrem Titel Ich will mehr. Ganz vorn und damit zum zweiten Mal auf dem Schlagerthron sind die Rodensteiner mit Ciao, Ciao, Amore.
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1: Um 10 Uhr mit Raik Steingesser. Sachsens Ministerpräsident Michael Kretschmer warnt vor einer Zentralisierung bei der Verteilung von EU-Fördergeldern. Der CDU-Politiker sagte, die Bundesländer seien gut damit gefahren, eigene Prioritäten für die Verwendung der EU-Mittel zu setzen. Wenn künftig alles über Berlin laufe, könnten dort die Prioritäten gesetzt und Bedingungen für die Verwendung der Förderung gestellt werden. Die EU-Kommission will künftig nicht mehr mit den jeweiligen Regionen, sondern mit den nationalen Regierungen über Fördergelder verhandeln. Die Geiselnahme in einem Supermarkt in Berlin ist beendet. Die Polizei teilte mit, der Täter sei mit einem Taser überwältigt und die Geisel befreit worden. Der Mann hatte die Frau gestern Abend in seine Gewalt gebracht. Zu den Hintergründen der Tat ist bislang nichts bekannt. Das Katastrophenschutzkonzept der sächsischen Landesregierung stößt auf Kritik bei Kommunen und beim Deutschen Roten Kreuz. DRK-Sprecher Kai Kranich sagte dem MDR, der Freistaat wälze die Kosten für die Umsetzung auf die Gemeinden ab. Das Konzept sieht vor, sogenannte Katastrophenschutz-Leuchttürme einzurichten. Das wären Anlaufstellen für Einwohner mit Notstrom sowie Trinkwasser- und Lebensmittelversorgung. Grundsätzlich hält das DRK diese Leuchttürme für sinnvoll. Allerdings stelle das Innenministerium keine konkrete Förderung in Aussicht. Im aktuellen Haushaltsentwurf für die kommenden beiden Jahre seien keinerlei Mittel vorgesehen. US-Präsident Donald Trump hat den Iran davor gewarnt, einen Mordanschlag auf ihn zu verüben. In einer Erklärung drohte er der Islamischen Republik mit vollständiger Vernichtung. 1000 Raketen seien scharf gemacht und Tausende würden folgen, wenn die iranische Regierung ihre Drohung wahrmache. US-Medien hatten berichtet, dass der Iran einen konkreten Plan zur Ermordung Trumps erarbeitet haben soll. Eine entsprechende Warnung sei in dieser Woche aus Israel an US-Geheimdienste übermittelt worden. Auf der Autobahn 2 in Sachsen-Anhalt kommt es nach einem LKW-Brand zu Behinderungen. Die Strecke ist zwischen Allerengersleben und Eilsleben in beiden Richtungen gesperrt. Wie die Polizei mitteilte, hatte ein Schwerlasttransporter am frühen Morgen in einem Baustellenbereich Feuer gefangen. In Richtung Berlin werde die Sperrung voraussichtlich noch stundenlang dauern. Grund sei, dass der LKW Teile eines Windrads geladen habe. Diese müssten erst umgeladen werden. Das waren die Nachrichten.
2: Das Wetter in der MDR-Schlagerwelt mit viel Sonne, vor allem nachmittags einige Quellwolken und östlich der Elbe vereinzelt kurze Schauer möglich. Vorwiegend bleibt es aber trocken bei sommerlichen 25 bis 30 Grad. In der Nacht gering bewölkt, trocken bei Tiefstwerten von 16 bis 10 Grad. Morgen örtlich Frühnebel, sonst heiter im Verlauf lockere Wolkenfelder, trocken Höchstwerte 27 bis 31 Grad. Am Montag weiter hochsommerlich, trocken und heiß.
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2: Einen guten Morgen und damit auch einen guten Start in diesen Sommersonnabend morgen hier bei uns in Ihrer MDR Schlagerwelt. Ich wünsche Ihnen einen angenehmen, vergnüglichen Vormittag sowie ein entspanntes, erholsames zweites Ferienwochenende. Mit richtig viel Feuer bringt uns jetzt an diesem Morgen Irene Shear in Fahrt.

0: Jürgen Triefs mit dir sofort und ohne Ende am Sonnabendmorgen in ihrer MDR Schlagerwelt. Seit gestern steht der Lausitzring wieder voll im Zeichen des MotoGP, der Motorradweltmeisterschaft 2026, die in ihrer 78. Saison ist. Viele Fans sind auch dieses Mal wieder nach Klettwitz gekommen, um den schnellen Motorrädern zuzuschauen, wenn sie ihre Runden drehen. Und das bei schönstem Sommerwetter. Aber was ist eigentlich das Besondere hier? Wir haben einfach mal nachgefragt.
1: Ich bin Stefan.
2: Ich bin Diana.
1: Aus Hallensleben.
2: Generell das ganze Feeling ist einfach das Campen. Hier ist so viel los, ist einfach geil. Und unten ist genau dasselbe.
1: Einfach die pure Energie, die davon ausgeht, die Power, die Leistung, das passt einfach.
3: Die Leute, das ganze Feeling hier, und du kannst so einfach mal alle gerade sein. Ne? Man muss halt anständig sein.
4: Der Sachsenring ist hier gerade vom Campingplatz. Also gerade am Ankerberg einfach, ich glaube, das Nonplusultra, geiler geht's nicht. Du kannst hier machen, was du willst, du kannst Spaß haben, du kannst laut sein, du kannst, also das gibt's auf keinem anderen Campingplatz, sagen wir es einfach so.
5: Ich bin die Vivian, komme aus Grimmitschau, gleich eigentlich um die Ecke. Ja, und bin jetzt das vierte Jahr in Folge hier. Und man lernt immer neue Leute kennen.
6: Also ich war schon auf viele GPs, wo ich hier angekommen bin, habe ich mir gedacht, leck mich am Arsch, ist das geil.
0: Das ist dein Statement, das lassen wir so stehen. Na dann viel Spaß bei den heutigen Rennen und jetzt viel Freude mit Heidi Bachert.

0: Das Thüringenwetter mit viel Sonne. Nachmittags gesellen sich einige Quellwolken dazu. Es bleibt trocken bei sommerlichen 25 bis 30 Grad. In der Nacht gering bewölkt, trocken, Tiefstwerte 16 bis 10 Grad. Morgen örtlich Frühnebel, sonst heiter und im Verlauf lockere Wolkenfelder. Trocken mit Höchsttemperaturen von 28 bis 31 Grad. Am Montag weiter sonnenreich, trocken und wieder ein Grad mehr. Eben Sommer pur, Ferienwetter.
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0: Herzlich willkommen in Ihrer MDR Schlagerwelt. Ihnen einen angenehmen, unterhaltsamen Sonnabendvormittag sowie ein entspanntes, erholsames Sommerwochenende. Liebe Grüße sende ich jetzt nach Pulsnitz, Radeberg, Naumburg, Hettstedt, Geraberg und nach Oberhof. Erfreuen sollen Sie jetzt die Schlagererfolge von Nina Liesel, Roger Whittaker und Gigi Anderson.

Dies ist Gordon Mackenzies Lied. Sein Lied von Albany, dem stolzen Schloss seines Clans, das er eines Tages für immer verlieren sollte.

0: Michael Main aus Nürnberg war das mit Ich kann keine Mädchen weinen sehen, ein Schlagerklassiker aus dem Jahre 1966.
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0: In Hamburg kam sie zur Welt, also ist sie ein Kind von der Elbe, die Musical-Darstellerin und Sängerin Saskia Lepin. Nach der mittleren Reife absolvierte sie eine 3-jährige Ausbildung in Tanz, Gesang und Schauspiel. Ihre erste Theaterrolle hatte sie 2005 dann im Deutschen Schauspielhaus in Die kleine Meerjungfrau nach Hans Christian Andersen. Danach trat sie in verschiedenen Musicals auf, wie beispielsweise Elisabeth, die Legende einer Heiligen. Die Uraufführung fand übrigens damals zum Elisabeth-Jahr in Eisenach statt. Oder in La Cage aux Folles, ein Käfig voller Narren. Ob sie wieder zum Musical zurückkehren will, das fragten wir sie in einem Interview.
2: Nicht wirklich, aber ich persönlich habe mich damals sehr bewusst dafür entschieden, irgendwie ich selber zu sein oder nichts zu spielen, keine Rolle mehr so zu spielen. Und ich glaube, das ist auch so der entscheidende, also der Unterschied. Aber ich bewundere das unglaublich, die Leistung immer noch. Ich gucke mir auch echt gerne noch Musicals an, aber ich selber für mich kann es mir gerade nicht vorstellen. Ich bin froh mit dem, was ich mache.
0: Seit 2013 ist Saskia auch als Sängerin von Schlagern bekannt. Ihre erste Single Lieb mich heute Nacht konnte sich gleich mal in diversen Hitparaden platzieren. 2016 folgte logischerweise das erste Album Alles auf Anfang. Regelmäßig erscheinen seit dieser Zeit von ihr neue Lieder, die sie auch erfolgreich in diversen Fernsehshows präsentiert. Und heute feiert Saskia Lepin Geburtstag. Die MDR Schlagerwelt gratuliert natürlich ganz herzlich und wünscht alles Gute für die Zukunft. Und das mit einem Lächeln.

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1: Um 11 Uhr mit Raik Steingasser. Sachsens Ministerpräsident Michael Kretschmer warnt davor, die Verteilung von EU-Fördermitteln zentral zu regeln. Der CDU-Politiker sagte, die Bundesländer seien gut damit gefahren, eigene Prioritäten für die Verwendung der EU-Mittel zu setzen. Wenn künftig alles über Berlin laufe, könnten dort die Prioritäten gesetzt und Bedingungen für die Verwendung der Förderung gestellt werden. Die EU-Kommission will künftig nicht mehr mit den jeweiligen Regionen, sondern mit den nationalen Regierungen über Fördergelder verhandeln. Die Geiselnahme in einem Supermarkt in Berlin ist beendet. Die Polizei teilte mit, der Täter sei mit einem Taser überwältigt und die Geisel befreit worden. Der Mann hatte die Frau gestern Abend in seine Gewalt gebracht. Zu den Hintergründen der Tat ist bislang nichts bekannt. US-Präsident Donald Trump hat den Iran davor gewarnt, einen Mordanschlag auf ihn zu verüben. In einer Erklärung drohte er der Islamischen Republik mit vollständiger Vernichtung. 1000 Raketen seien scharf gemacht und Tausende würden folgen, wenn die iranische Regierung ihre Drohung wahrmache. US-Medien hatten berichtet, dass der Iran einen konkreten Plan zur Ermordung Trumps erarbeitet haben soll. Eine entsprechende Warnung sei in dieser Woche aus Israel an US-Geheimdienste übermittelt worden. In Ballenstedt im Harz soll mit einem Pilotprojekt die ärztliche Versorgung in der ländlichen Region verbessert werden. Wie Stefan Zwick von der evangelischen Stiftung Neinstedt im MDR sagte, werden in der ehemaligen Lungenklinik 6 Facharztpraxen eingerichtet. Außerdem seien Seniorenwohnungen, ein Pflegedienst und ein Schlaflabor geplant. Die Stiftung investiere in den Umbau 10 Millionen Euro, ein Drittel davon stamme aus Fördermitteln. Laut Bürgermeister Michael Knoppig engagiert sich auch die Kommune für den Umbau. Die Stadt wolle 6 Ärzte über eine Tochtergesellschaft in der ehemaligen Klinik anstellen. Auf der Autobahn 2 in Sachsen-Anhalt kommt es nach einem Lkw-Brand zu Behinderungen. Die Strecke ist zwischen Allerengersleben und Eilsleben in Richtung Berlin gesperrt. Wie die Polizei mitteilte, hatte ein Schwerlasttransporter am frühen Morgen in einem Baustellenbereich Feuer gefangen. Die Sperrung werde voraussichtlich noch mehrere Stunden dauern. Grund sei, dass der Lkw Teile eines Windrads geladen habe. Diese müssten erst umgeladen werden. Das waren die Nachrichten.
2: Wetter in der MDR-Schlagerwelt mit viel Sonne, vor allem nachmittags einige Quellwolken und östlich der Elbe vereinzelt kurze Schauer möglich. Vorwiegend bleibt es aber trocken bei sommerlichen 25 bis 30 Grad. In der Nacht gering bewölkt, trocken bei Tiefstwerten von 16 bis 10 Grad. Morgen örtlich Frühnebel, sonst heiter im Verlauf lockere Wolkenfelder, trocken Höchstwerte 27 bis 31 Grad. Am Montag weiter hochsommerlich, trocken und heiß.
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2: Willkommen hier im Programm der MDR Schlagerwelt. Ihnen einen angenehmen Sonnabendvormittag mit bester Schlagerunterhaltung sowie ein erholsames, entspanntes Ferienwochenende. Es ist doch schön, wenn an einen gedacht wird. Und auch sie denkt an uns, Marianne Rosenberg.

0: Liebst du auch den rauen Wind? Das fragte Dirk Busch in der Schlagerwelt. Aber Wind ist heute eher eine Seltenheit. Eher vielleicht ein laues Sommerlüftchen. Dem der Schlagerwelt jetzt mit einem Ausflugstipp. Fruchtiger Wein, sommerliche Atmosphäre und gemütliche Live-Musik. All das bekommen Sie im Bad Salzunger Gradierwerk im Wartburgkreis zum Weinfest. Vier Weingüter der Region präsentieren sich. Dazu gibt es Live-Musik von verschiedenen Künstlern zwischen den Gradierwänden und kulinarische Spezialitäten. Das Weinfest, bei dem gestern schon die ersten Schoppen ausgeschenkt wurden, geht heute ab 14 Uhr in die zweite Runde. Bis Mitternacht darf dann der Wein genossen werden. Morgen dann wieder von 11 bis 19 Uhr. Der Eintritt ist frei.
1: Der

0: Das Thüringenwetter mit viel Sonne. Nachmittags gesellen sich einige Quellwolken dazu. Es bleibt trocken bei sommerlichen 25 bis 30 Grad. In der Nacht gering bewölkt, trocken, Tiefstwerte 16 bis 10 Grad. Morgen örtlich Frühnebel, sonst heiter und im Verlauf lockere Wolkenfelder. Trocken mit Höchsttemperaturen von 28 bis 31 Grad. Am Montag weiter sonnenreich, trocken und wieder ein Grad mehr. Eben Sommer pur, Ferienwetter.
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0: Ich sage Hallo und willkommen bei uns in der MDR Schlagerwelt. Ihnen einen vergnüglichen und unterhaltsamen Sonnabendvormittag sowie ein entspanntes, erholsames Juliwochenende. Liebe Grüße gehen jetzt nach Wiek auf Rügen, Wasungen, Friedrichroda, Bad Lauterberg, Schwanebeck, Jesewitz und auch nach Torgau. Bis die Tour de France auf der Champs-Élysées in Paris ankommt, da dauert es noch eine Weile. Erst am 26. Juli werden die Radrennfahrer dort erwartet. Musikalisch machen wir aber jetzt schon einen Ausflug dahin, nämlich mit Joe Dassin.

0: Das war Gert Christian mit Da war ein Mann zu hören hier in der MDR Schlagerwelt. Gert Christian kommt auch morgen zu Wort in Legenden, ein Abend für Achim Menzel ab 20.15 Uhr im MDR Fernsehen zu sehen. Und natürlich ist er auch dabei, wenn Achim Menzel zum 80. Geburtstag gratuliert wird bei Ein Hoch auf Achim vom 17. bis 19. Juli im Sportpark Cottbus. Damit wird es jetzt Zeit für unser Grünzeug, Tipps und Ratschläge für Garten und Balkon, wobei es heute da fast kulinarisch zugeht. Mein Kollege Thomas Bohm ist zu Gast auf der Landesgartenschau Thüringens in Leinefelde-Worbis und begibt sich für uns auf den Kräutergartenweg.
1: Und auf den begebe ich mich zusammen mit Petra Hesse vom Schaugarten Schönhagen. Erstmal werden wir die Kräuter einsammeln, ja, und dann werden wir ein Pesto machen und das, Petra, nicht nur eben zubereiten.
2: Natürlich auch probieren, ob es gelungen ist.
1: Dann bin ich gespannt.
2: Wenn ihr Lust habt, dann gehen wir jetzt los. So, dann beginnen wir mal hier. Thymian.
1: Also das Erste für unser Pesto ist jetzt Thymian.
2: Ja, so ein bisschen können wir vielleicht nehmen, ja.
1: Vorsichtig abknipsen, zack. Mehr und mehr Zutaten wandern in das Körbchen. Wie viel wären es eigentlich in Summe?
2: Och, ich weiß nicht. Muss man uns überraschen.
1: Mach mal frei Schnauze.
2: Ja,
1: ach
2: genau.
1: So. Sie sind?
3: Die Jutta.
1: Hier wird schon Kapuzinerkresse nebenbei genascht.
3: Probieren Sie doch mal.
1: Schmeckt das nach irgendwas?
3: Also würzig. Hm.
1: Wenn ich jetzt richtig mitgezählt habe, haben wir um die 7 Kräuter.
2: Gut, wir müssen ja die Kräuter noch ein bisschen zerkleinern. Entweder wieder Messer oder so ein Brett mit einem Messer.
1: Schüsseln, Brettchen, Messer sieht ja aus wie eine gut sortierte Küche daheim.
2: Ja.
1: Das ist jetzt noch ein Öl?
2: Frisches Olivenöl.
1: Oh, hier liegt aber schon ein ganz intensiver Geruch jetzt auch in der Luft.
3: Es duftet schon schön.
1: Kraut für Kraut wandert in die Schüssel. Was brauchen wir jetzt noch bis zum Pesto?
2: Hier habe ich schon mal vorbereitet. Sonnenblumenkerne, ein bisschen angeröstet in der Pfanne und ein bisschen zerkleinert. Und noch ein bisschen Salz. So, okay.
1: Geschnittenes Baguette ist bereit.
2: Guten Appetit. Guten Appetit.
4: Also ich merke das Mackikraut, muss ich sagen.
2: Mackikraut.
4: Ja.
2: Also für mich, wir haben es eben zubereitet und ein, zwei Stunden könnte es brauchen, dass alles so ein bisschen sich miteinander verbindet. Ne?
4: Also merkt ihr was? Ihr sollt in zwei Stunden wiederkommen.
2: Ich war noch.
1: Das ist gut, genau so macht das.
0: Na, das klingt schon sehr lecker, da bekomme ich gleich Appetit, ist ja auch gleich Mittagszeit. 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
5: Was wär

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1: Um 12 Uhr mit Ines Hermann. Sachsens Ministerpräsident Michael Kretschmer warnt davor, die Verteilung von EU-Fördermitteln zentral zu regeln. Der CDU-Politiker sagte, die Bundesländer seien gut damit gefahren, eigene Prioritäten für die Verwendung der EU-Mittel zu setzen. Wenn künftig alles über Berlin laufe, könnten dort die Prioritäten gesetzt und Bedingungen für die Verwendung der Förderung gestellt werden. Die EU-Kommission will künftig nicht mehr mit den jeweiligen Regionen, sondern mit den nationalen Regierungen über Fördergelder verhandeln. Die Geiselnahme in einem Supermarkt in Berlin ist beendet. Wie die Polizei mitteilte, wurde der Täter dabei leicht verletzt. Er sei mit einem Taser überwältigt worden. Die Geisel habe einen Schock erlitten, sei ansonsten aber unverletzt. Sie war von dem Mann seit gestern Abend festgehalten worden. Die Hintergründe der Geiselnahme sind noch unklar. Laut Polizei stellte der Täter schwer nachvollziehbare Forderungen, die nicht auf einen genauen Plan hindeuteten. Sachsen-Anhalts AfD-Chef Martin Reichert wirft Ministerpräsident Sven Schulze Unehrlichkeit im Wahlkampf vor. Zum Beginn des Parteitags in Magdeburg sagte der AfD-Chef, Schulze lüge, wenn er eine Zusammenarbeit mit den Linken ausschließe. Ohne die Linken habe die CDU überhaupt keine Chance auf irgendwelche Mehrheiten. Die AfD will auf dem Parteitag heute ihren Landesvorstand neu wählen. Reichert tritt erneut an. US-Präsident Donald Trump hat dem Iran davor gewarnt, einen Mordanschlag auf ihn zu verüben. In einer Erklärung drohte er der Islamischen Republik mit der vollständigen Vernichtung. 1000 Raketen seien scharf gemacht und Tausende würden folgen, wenn die iranische Regierung ihre Drohung wahrmache. US-Medien hatten berichtet, dass der Iran einen konkreten Plan zur Ermordung Trumps erarbeitet haben soll. Eine entsprechende Warnung sei in dieser Woche aus Israel an US-Geheimdienste übermittelt worden. Die Ukraine hat in der Nacht russische Schiffe im Asowschen Meer angegriffen. Nach Angaben des ukrainischen Militärs richtete sich die Drohnenattacke gegen 21 Tanker. Ziel sei es, den russischen Streitkräften den Treibstoff zu entziehen. Neben den Tankern wurden den Angaben zufolge 4 Schlepper, 2 Frachtschiffe und ein Baggerschiff getroffen. Ein Seemann kam nach russischen Behördenangaben ums Leben. Verletzte habe es nicht gegeben. Das waren die Nachrichten.
2: Das Wetter in der Schlagerwelt, Sonne, gebietsweise mehr Wolken. In Sachsen sind einzelne kurze Schauer möglich. Höchstwerte 25 bis 30 Grad, dazu weht ein teils mäßiger Nordostwind. In der Nacht oft klar bei Tiefstwerten zwischen 16 und 10 Grad. Morgen neben Sonne vor allem vom Erzgebirge bis in die Oberlausitz zeitweise mehr Wolken. An der Neiße sind Schauer möglich. Höchstwerte 27 bis 32 Grad.
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2: Mahlzeit und herzlich willkommen zur Mittagszeit hier im Programm Ihrer MDR Schlagerwelt. Ich wünsche guten Appetit sowie einen unterhaltsamen, angenehmen Sonnabend sowie ein erholsames, entspanntes Ferienwochenende. Wie viele Lügen verträgt eine Beziehung? Helene Fischer, die meint zumindest, ich glaub dir 100 Lügen. Danach wird's wahrscheinlich kritisch.

Herz an Herz, das war Mirjana hier in der Schlagerwelt am Sonnabendmittag. Um diese Zeit sind Sie es ja auch gewohnt, dass wir Grüße und Glückwünsche übermitteln. Das tun wir natürlich auch heute. Allen Geburtstagskindern voran des heutigen Tages alles Gute von mir und einen guten und gesunden Start ins neue Lebensjahr. Und sollten Sie vielleicht gerade nicht gesund sein, dann werden Sie ganz schnell wieder gesund. Manfred, leider steht hier kein Nachname, der grüßt seinen Kollegen Robin, auch hier fehlt der Nachname, aber ich hoffe mal, die Grüße kommen an, zumindest gehen die nach Tettau. Nachträglich gehen jetzt ganz herzliche Grüße zum 44. Hochzeitstag an Gabriele Steg von ihrem Mann. Er schrieb uns dazu folgende Zeilen. Vor 44 Jahren haben wir uns das Wort gegeben. Du warst zwar schon einmal fort, doch wir haben es geschafft, ohne uns zu winden und wieder ganz zusammenzufinden. Auch von mir die besten Wünsche. Leider fehlt auch hier die Ortsangabe. Aber ich denke, Gabriele hat die Wünsche ihres Mannes gehört und startet nun mit ihm gemeinsam ins 45. Jahr. Übrigens ist der 44. Hochzeitstag die Sternenhochzeit. Der 45., der wird dann die Messinghochzeit sein. In München hat Philipp Neuwöhner Geburtstag. Die besten Wünsche, Glück, Erfolg, Zufriedenheit und beste Gesundheit wünschen Dana, Jens, Holger und Ina. Lieber Philipp, bleib so wie du bist und lass dich heute richtig feiern. Thorsten Bertram, der hat heute Geburtstag und wird 56 Jahre alt. Herzlichen Glückwunsch und alles Gute wünscht Thomas Kurt aus Torgau. Und falls Sie auch einen Gruß oder vielleicht sogar einen Musikwunsch dazu haben, dann her damit unter mdr-schlagerwelt@mdr.de oder gern per WhatsApp-Nachricht unter 0162 108 4633.

0: schönen Wetter, bis zum Abend mit viel Sonne, einigen Quellwolken und trocken bei sommerlichen 25 bis 30 Grad. In der Nacht gering bewölkt, dabei trocken, Tiefstwerte 16 bis 11 Grad. Morgen örtlich Frühnebel, sonst heiter, im Verlauf lockere Wolkenfelder, dabei trocken, 28 bis 31 Grad. Am Montag weiter sonnenreich, trocken und wieder ein Grad mehr. Perfektes Ferien- und Sommerwetter. Achtung, erhöhte Waldbrandgefahr.
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0: Mahlzeit und willkommen bei uns in der MDR Schlagerwelt zur Mittagszeit. Ich wünsche einen vergnüglichen Sonnabend sowie ein entspanntes, erholsames Juliwochenende. Liebe Grüße gehen jetzt nach Falkenberg, Oschatz, Waldheim, Weida, Triptis, Köthen und auch nach Halle an der Saale. Freuen Sie sich jetzt auf die Hits mit Kerstin Rotscher, Michael Heck und Christina Bach.

0: Mein Name ist Hase, das war ein Schlagerklassiker mit Chris Roberts in der MDR Schlagerwelt. Der Tag des Bergmanns, der wird in Sachsen-Anhalt in diesem Jahr zum ersten Mal als offizieller Landesbergmann-Tag gefeiert, und zwar in Röhrichtschacht in Wettelrode. Der rührige Förderverein dort hat Erfahrung darin, Menschen für die Bergbautradition zu begeistern, zum Beispiel mit der beliebten Souvenirmeile. Diesmal wagt der Verein aber Neues in Sachen Musik, sagt Karin Thom vom Vorstand.
1: Musikalisch wird das Ganze gestaltet vom Kyffhäuserlandorchester. Nach einer kurzen Mittagspause werden dann erstmalig die Barbarossa Pipes und Drums bei uns zu Gast sein, so dass also in diesem Jahr auch musikalisch mal wieder ein paar andere Klänge angeboten werden. Wir freuen uns auf zahlreiche Besucher. Es müssen keine Bergleute alles sein. Man kann also auch als ganz normaler Besucher teilnehmen. Glück auf!
0: Es gibt auch eine Festveranstaltung in Wettelrode zum Landesbergmann-Tag. Dazu haben sich mehrere Vereine aus ganz Sachsen-Anhalt angekündigt. Das wird geradezu feierlich, wenn die Rosenkönigin von Sangerhausen den Vereinen die traditionellen Schleifen überreicht. Das kann man sich natürlich mal angucken, ist ja schließlich alte sachsen-anhaltinische Tradition. Und ich habe jetzt die Geschwister Hofmann für Sie mit Mitten im Vulkan.

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1: Um 13 Uhr mit Ines Hermann. 2 Monate vor der Landtagswahl in Sachsen-Anhalt hat die AfD ihr Ziel einer Regierungsübernahme bekräftigt. Auf einem Landesparteitag in Magdeburg stellte Spitzenkandidat Ulrich Siegmund ein 100-Tage-Programm für diesen Fall vor. Als erste Maßnahme nannte er die Kündigung der Verträge zum öffentlich-rechtlichen Rundfunk, mehr Abschiebungen, eine Arbeitspflicht für Asylbewerber und ein Ende der Schulpflicht. AfD-Landeschef Martin Reichert wurde auf dem Parteitag mit rund 89% der Delegierten Stimmen wiedergewählt. Sachsens Ministerpräsident Michael Kretschmer warnt davor, die Verteilung von EU-Fördermitteln zentral zu regeln. Der CDU-Politiker sagte, die Bundesländer seien gut damit gefahren, eigene Prioritäten für die Verwendung der EU-Mittel zu setzen. Wenn künftig alles über Berlin laufe, könnten dort Bedingungen für die Verwendung der Förderung gestellt werden. Die EU-Kommission will künftig nur noch mit den nationalen Regierungen über Fördergelder verhandeln. Nach dem Böschungsbrand an der wichtigen Bahnstrecke Düsseldorf-Köln prüfen die Behörden einen Sabotageverdacht. Wie der WDR berichtet, wurde am Morgen im Internet ein Bekennerschreiben einer linksextremistischen Gruppierung verbreitet. Darin werde geschildert, wie an Kabelschächten Brandsätze deponiert worden seien. Der Staatsschutz der Kölner Polizei hat bereits die Ermittlungen übernommen. Nach Angaben der Deutschen Bahn laufen mindestens bis zum Nachmittag Reparaturarbeiten. Wann die Strecke wieder freigegeben werden könne, sei noch unklar. US-Präsident Donald Trump hat den Iran davor gewarnt, einen Anschlag auf ihn zu verüben. In einer Erklärung drohte er der Islamischen Republik mit vollständiger Vernichtung. 1000 Raketen seien scharf gemacht und Tausende würden folgen, wenn die iranische Regierung ihre Drohung wahrmache. US-Medien hatten von einer Warnung des israelischen Geheimdienstes berichtet. Demnach soll der Iran einen konkreten Plan zur Ermordung Trumps erarbeitet haben. Die Ukraine hat in der Nacht 21 russische Tanker im Asowschen Meer angegriffen. Das ukrainische Militär erklärte, Ziel sei, den russischen Streitkräften den Treibstoff zu entziehen. Neben den Tankern seien auch 4 Schlepper, 2 Frachtschiffe und ein Baggerschiff getroffen worden. Ein Seemann kam nach russischen Behördenangaben ums Leben. Aus der Ukraine wurden 11 Verletzte nach russischen Raketenangriffen auf Kiew gemeldet. Das waren die Nachrichten.
2: Wetter in der Schlagerwelt, Sonne, gebietsweise mehr Wolken. In Sachsen sind einzelne kurze Schauer möglich. Höchstwerte 25 bis 30 Grad, dazu weht ein teils mäßiger Nordostwind. In der Nacht oft klar bei Tiefstwerten zwischen 16 und 10 Grad. Morgen neben Sonne vor allem vom Erzgebirge bis in die Oberlausitz zeitweise mehr Wolken. An der Neiße sind Schauer möglich. Höchstwerte 27 bis 32 Grad.
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2: Ich begrüße Sie zur zweiten Tageshälfte am heutigen 11. Juli 2026. Haben Sie einen vergnüglichen und unterhaltsamen Sonnabend, Nachmittag sowie ein erholsames, entspanntes zweites Ferienwochenende. Im Sommer, da sitzt man ja gern mal am Lagerfeuer. Naja, bei der Waldbrandgefahr derzeit vielleicht nicht so empfehlenswert, aber mit einer Gitarre kann man auch bei elektrischer Beleuchtung gut unterhalten. Deshalb häng die Gitarre nicht an den Nagel. Hier ist Gabi Baginski.

Das war der Rock'n'Roll Cowboy mit Maggie May, die die deutsche Version des Buckfist-Gewinnersongs vom Eurovision Song Contest 1981 für uns sang. Im Original hieß das Making Your Mind Up und damals nahmen die Engländer mit nur 4 Punkten unserer Lena Valaitis mit Johnny Blue seinerzeit den Sieg ab. So war das damals, die MDR Schlagerwelt am Sonnabendnachmittag. 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Diese findet wieder in der malerischen Ostbucht in Klagenfurt am wunderschönen Wörthersee statt. 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

0: Aquí habla Semino Rossi. Schön, dass Sie bei MDR Schlagerwelt mit dabei sind. Und ich wünsche Ihnen eine entspannende Wochenende.
1: Ist das

0: Das Thüringenwetter bis zum Abend mit viel Sonne, einigen Quellwolken und trocken bei sommerlichen 25 bis 30 Grad. In der Nacht gering bewölkt, dabei trocken, Tiefstwerte 16 bis 11 Grad. Morgen örtlich Frühnebel, sonst heiter, im Verlauf lockere Wolkenfelder, dabei trocken, 28 bis 31 Grad. Am Montag weiter sonnenreich, trocken und wieder ein Grad mehr. Perfektes Ferien- und Sommerwetter. Achtung, erhöhte Waldbrandgefahr.
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0: Willkommen zur zweiten Tageshälfte hier im Programm MDR Schlagerwelt. Ich wünsche einen angenehmen, unterhaltsamen Sonnabendnachmittag sowie ein entspanntes, erholsames Wochenende im Juli 2026. Liebe Grüße sende ich jetzt nach Aachen, Biederitz, Ronneburg, Neuhaus am Rennweg, Mulda und nach Marienberg. Freuen wir uns jetzt auf die Schlager mit Aniko, Jürgen Rinfort und Francine Jordi.
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0: Weil ich dich von Herzen liebe, das sang Karriere hier in der Schlagerwelt. Früher hat man ja seiner Liebsten oder seinem Liebsten dann einen Liebesbrief geschrieben und ihm seine Liebe gestanden. Oder zumindest gab's eine Postkarte. Auch im Urlaub wurden früher gern die bunten Karten verschickt. In Zeiten mit WhatsApp und Co. ist das ja ein bisschen aus der Mode gekommen. Oder vielleicht doch nicht? Wie halten Sie es denn?
1: Ich habe noch nie eine WhatsApp geschrieben.
2: WhatsApp. Ich schreibe da jetzt nicht irgendwie einen Roman hin.
3: Für mich reicht eigentlich eine WhatsApp, aber für die älteren Damen, beispielsweise meine Tochter hat eine Klavierlehrerin, der wird mir eine Postkarte schicken.
4: Postkarten. Weil es schön ist, die Leute wissen, wo man ist und es ist was Altertümliches.
5: Postkarten würde ich noch schreiben. Klar wird es alles digital und alles WhatsApp und Internet hier und da, WhatsApp, Instagram und diesen ganzen Kram. Ja, aber ich würde noch eine Postkarte schreiben.
6: Manchmal kommen die Karten erst an, da ist man selber schon zu Hause, aber das macht nichts. Der andere freut sich, dass er überhaupt eine Karte bekommen hat.
0: Die Hauptsache ist doch, man denkt aneinander und dann freut man sich über jede Botschaft, egal ob die elektronisch oder über den Briefkasten kommt. Aber ganz ehrlich, so eine schöne Urlaubskarte, die finde ich persönlich dann doch noch ein bisschen schöner und einfach persönlicher. Musik habe ich jetzt wieder für Sie und zwar die junge Juliane Werding. Kaum zu glauben, dass sie nächste Woche schon 70 wird. Aber hier ist sie jetzt mit ihrem Titel, den sie zu Beginn ihrer Karriere sang. Am Tag, als Conny Kramer starb.

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1: Um 14 Uhr mit Ines Hermann. 2 Monate vor der Landtagswahl in Sachsen-Anhalt hat die AfD ihr Ziel einer Regierungsübernahme bekräftigt. Auf einem Landesparteitag in Magdeburg stellte Spitzenkandidat Ulrich Siegmund ein 100-Tage-Programm für diesen Fall vor. Als erste Maßnahmen nannte er die Kündigung der Verträge zum öffentlich-rechtlichen Rundfunk, mehr Abschiebungen, eine Arbeitspflicht für Asylbewerber und ein Ende der Schulpflicht. AfD-Landeschef Martin Reichert wurde auf dem Parteitag mit rund 89% der Delegiertenstimmen wiedergewählt. Nach dem Böschungsbrand an der wichtigen Bahnstrecke Düsseldorf-Köln prüfen die Behörden einen Sabotageverdacht. Wie der WDR berichtet, wurde am Morgen im Internet ein Bekennerschreiben einer linksextremistischen Gruppierung verbreitet. Darin werde geschildert, wie an Kabelschächten Brandsätze deponiert worden seien. Der Staatsschutz der Kölner Polizei hat bereits die Ermittlungen übernommen. Nach Angaben der Deutschen Bahn laufen mindestens bis zum Nachmittag Reparaturarbeiten. Wann die Strecke wieder freigegeben werden könne, sei noch unklar. Sachsens Ministerpräsident Michael Kretschmer warnt davor, die Verteilung von EU-Fördermitteln zentral zu regeln. Der CDU-Politiker sagte, die Bundesländer seien gut damit gefahren, eigene Prioritäten für die Verwendung der EU-Mittel zu setzen. Wenn künftig alles über Berlin laufe, könnten dort Bedingungen für die Verwendung der Förderung gestellt werden. Die EU-Kommission will künftig nur noch mit den nationalen Regierungen über Fördergelder verhandeln. Die Ukraine hat in der Nacht 21 russische Tanker im Asowschen Meer angegriffen. Das ukrainische Militär erklärte, Ziel sei, den russischen Streitkräften den Treibstoff zu entziehen. Ein Seemann kam nach russischen Behördenangaben ums Leben. Aus der Ukraine wurden 11 Verletzte durch russische Raketenangriffe auf Kiew gemeldet. Der Supertaifun Barwi hat mehrere Länder in der Pazifikregion schwer getroffen. Auf den Philippinen kamen nach Behördenangaben mindestens 17 Menschen ums Leben. Mehr als 500.000 Bewohner mussten in Sicherheit gebracht werden. Auch in Japan verursachte der Wirbelsturm Erdrutsche und Überflutungen. In Taiwan wurden Dutzende Menschen verletzt. 25.000 Haushalte sind ohne Strom. In China wurden rund 1 Million Bewohner der Metropolen Wenzhou und Peking aufgefordert, ihre Häuser zu verlassen. Das waren die Nachrichten.
2: Das Wetter in der Schlagerwelt: Sonne, gebietsweise mehr Wolken. In Sachsen sind einzelne kurze Schauer möglich. Höchstwerte 25 bis 30 Grad. Dazu weht ein teils mäßiger Nordostwind. In der Nacht oft klar bei Tiefstwerten zwischen 16 und 10 Grad. Morgen neben Sonne vor allem vom Erzgebirge bis in die Oberlausitz zeitweise mehr Wolken. An der Neiße sind Schauer möglich. Höchstwerte 27 bis 32 Grad.
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2: Ein freundliches Hallo von mir an Sie und willkommen in der MDR Schlagerwelt an diesem Sonnabendnachmittag. Ich wünsche Ihnen viel Vergnügen und ein entspanntes, erholsames Wochenende. Wir heben jetzt auch gleich ab und zwar mit dem Albatros von Marco Bakker.

Olaf Berger war das mit Ich liebe dich noch immer, seine Sendung Volldampf mit Musik, die er gestern Abend im MDR-Fernsehen präsentierte. Die können Sie übrigens auch in der ARD-Mediathek nachschauen. Die MDR-Schlagewelt, die können Sie ja auch in ARD-Sounds hören. Da brauchen Sie sich nur die App herunterladen. Und hier haben Sie sogar die Möglichkeit, das Programm zeitversetzt nachhören zu können. Pünktlich geht sie morgen wieder auf dem Lerchenberg an den Start, Andrea Kiewel mit ihrem ZDF-Fernsehgarten, der in diesem Jahr ja 40 Jahre feiert. Morgen hat Andrea unter anderem Kord in die Act, Gildo Horn und die orthopädischen Strümpfe, Magic Affair, Emilia und Masterboy zu Gast und feiert eine 90er-Jahre-Party mit ihren Zuschauern. Seien Sie dabei, ab 12 Uhr geht es los. Morgen im ZDF einfach am Mittag den ZDF-Fernsehgarten schauen. Einfach weg, so heißt es jetzt hier, und zwar mit Benny.

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0: Das Thüringenwetter bis zum Abend mit viel Sonne, einigen Quellwolken und trocken bei sommerlichen 25 bis 30 Grad. In der Nacht gering bewölkt, dabei trocken, Tiefstwerte 16 bis 11 Grad. Morgen örtlich Frühnebel, sonst heiter, im Verlauf lockere Wolkenfelder, dabei trocken, 28 bis 31 Grad. Am Montag weiter sonnenreich, trocken und wieder ein Grad mehr. Perfektes Ferien- und Sommerwetter. Achtung, erhöhte Waldbrandgefahr.
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0: Ich begrüße Sie an diesem Sonnabendnachmittag hier bei uns in der MDR Schlagerwelt, wünsche gute Unterhaltung sowie ein entspanntes, erholsames zweites Ferienwochenende. Liebe Grüße gehen jetzt nach Freiberg, Flöha, Bad Köstritz, Untermaßfeld, Bleicherode und nach Magdeburg. Freuen wir uns alle auf die Schlager von Xanadu, Bernhard Brink und Adam und Eve.

Das war ein Amiga-Klassiker. Sie näht ja schon ihr Hochzeitskleid. Das sang Frank Schöbel, den Sie morgen ab 10.03 Uhr auch in Immer wieder sonntags bei Stefan Ross sehen können. Außerdem freut sich Stefan auf Andy Borg, Pia Malu, Maximilian Ahland, Volksrock und Romy Kirsch. Und er hat natürlich wieder das beste Publikum der Welt. Aber das habe ich ja auch und ich freue mich, Sie zu Holgers Schlaguniversum einladen zu dürfen. Nach 15 Uhr geht es hier los im Programm mit einer musikalischen Zeitreise heute durch die Welt der Pferde. Mit dabei sind Matthias Reim, Lilo Wanders, Hauf und Henkler, Juliane Werding, Peter Maffay, Westernhagen und die großartige Gisela May und natürlich viele, viele weitere. Bleiben Sie also dran und begleiten Sie mich auf die 114. Zeitreise durch die deutschsprachige Musik in Holgers Schlageruniversum nach den Nachrichten.

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1: Um 15 Uhr mit Ines Hermann. 2 Monate vor der Landtagswahl in Sachsen-Anhalt hat die AfD ihr Ziel einer Regierungsübernahme bekräftigt. Auf einem Landesparteitag in Magdeburg stellte Spitzenkandidat Ulrich Siegmund ein 100-Tage-Programm für diesen Fall vor. Als erste Maßnahme nannte er die Kündigung der Verträge zum öffentlich-rechtlichen Rundfunk, mehr Abschiebungen, eine Arbeitspflicht für Asylbewerber und ein Ende der Schulpflicht.

0: AfD-Landeschef Martin Reichert wurde auf dem Parteitag mit rund 89% der delegierten Stimmen wiedergewählt. Nach einem Böschungsbrand an der wichtigen Bahnstrecke Düsseldorf-Köln prüfen die Behörden einen Sabotageverdacht. Wie der WDR berichtet, wurde im Internet ein Bekennerschreiben einer linksextremistischen Gruppierung verbreitet. Darin werde geschildert, wie an Kabelschächten Brandsätze deponiert worden seien. Der Staatsschutz der Kölner Polizei hat die Ermittlungen übernommen. Nach Angaben der Deutschen Bahn ist die Strecke wegen Reparaturarbeiten noch gesperrt. Führende Vertreter aus Wirtschaft, Gewerkschaften und der CDU fordern, das Ziel der Klimaneutralität zu verschieben. In der Welt am Sonntag kritisierte RWE-Chef Markus Kreber den deutschen Sonderweg, schon 2045 und damit 5 Jahre früher als andere EU-Länder klimaneutral zu werden. Das mache den Industriestandort nur teurer. Der Chef der IG Bergbau Chemie Energie, Michael Vassilaidis, betonte, die heimische Industrie brauche Entlastung. Unterstützt wird die Forderung nach einer Verschiebung auch von der CDU-Mittelstandsvereinigung. Auf der A2 sorgt ein ausgebrannter Sattelschlepper zwischen Allerengersleben und Eisleben weiter für Chaos. Der Schwertransport hatte am Morgen durch einen technischen Defekt Feuer gefangen. Seitdem ist die Autobahn in Richtung Berlin gesperrt. Auf der Umleitung kommt es zu Staus. Am späten Nachmittag sollen schwere Kräne eintreffen, um den Sattelschlepper und die geladenen Teile eines Windkraftturms zu bergen. Dafür muss die A2 dann in beiden Richtungen gesperrt werden. Die Arbeiten könnten laut Polizei bis in die Nacht dauern. Der Super-Taifun Bawi hat mehrere Länder in der Pazifikregion schwer getroffen. Auf den Philippinen kamen nach Behördenangaben mindestens 17 Menschen ums Leben. In Taiwan wurden Dutzende Menschen verletzt. Auch in Japan verursachte der Wirbelsturm Erdrutsche und Überflutungen. In China mussten fast 2 Millionen Menschen ihre Häuser verlassen. Das waren die Nachrichten.
1: Das Wetter in der Schlagerwelt, Sonne, gebietsweise einige Wolken. In Ostsachsen sind einzelne Schauer möglich, 15 bis 19, in Thüringen bis 23 Grad. In der Nacht oft klar, bei Tiefstwerten zwischen 16 und 10 Grad. Morgen Sonne und Quellwolken, im Mittel- und Ostsachsen zeitweise stärker bewölkt, aber trocken. Höchstwerte sommerliche 27 bis 32 Grad. Am Montag und Dienstag kaum Wetter- und Temperaturänderung.
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1: Starten wir Holgers Schlageruniversum in der MDR Schlagerwelt. Die 114. Zeitreise durch die deutschsprachige Musik. Zunächst mit einem Andenken an die unvergleichliche Bonnie Tyler, die am Donnerstag mit 75 Jahren verstorben ist. Hier ist sie im wunderbaren Duett mit Matthias Reim, die wilden Tränen aus dem Album 7 Leben von 2010.
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Bonnie Tyler, wir werden Sie dank Ihrer Lieder nicht vergessen. Jetzt startet die Zeitreise heute zum Thema Pferde und da gibt es auch gleich Wilde Pferde mit Peter Maffay aus seiner 1975 veröffentlichten Schallplatte Meine Freiheit.

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0: Erzähl mir nichts vom Pferd, das war Michelle aus der CD Flutlicht von 2024. Aber natürlich erzähle ich Ihnen gern etwas vom Pferd, heute in Holgers Schlauuniversum, denn diese Vierbeiner stehen im Mittelpunkt unserer Zeitreise. Das Pferd, gelegentlich auch Ross genannt, ist ein weit verbreitetes Nutz- und Haustier, das heute in zahlreichen Rassen auf der ganzen Welt existiert. Verwandt ist das Pferd mit Eseln und Zebras, mit denen es die Ordnung der Unpaarhufer bildet. Es heißt ja immer, Mädchen sind besonders von Pferden fasziniert, aber ich kenne genauso viele männliche Liebhaber dieser Pferde. Hören Sie doch einmal die Bemerkungen über das Pferd jetzt mit Götz George.
1: Bemerkung über das Pferd. Es war vor 10 Jahren im Hollywood Park. Ich hatte eine, die mir das Bett warm hielt, 2 Autos, ein Haus, ein Hund. So groß wie ein besoffener Nero. Und ich schaffte was an bei den Pferden. Jedenfalls bildete ich mir es ein. Aber als das 7. Rennen kam, war ich runter bis auf $50. Ich setzte die $50 auf Dieter Mein. Und dann wollte ich mir eine Tasse Kaffee holen. Hatte aber nur noch 10 Cent und Kaffee kostete 15. Ich ging aufs Scheißhaus und wollte mich runterspülen. Sie hatten mich geschafft. Alles, was ich noch hatte, war ein Stück Papier in meiner Brieftasche. Für $40 wäre ich bereit gewesen, mich wieder davon zu trennen. Aber ich brachte es nicht fertig. Naja, ich ging raus und sah mir das Rennen an. Und Dieter Mein siegte. Ich kassierte meinen Gewinn, legte den Zehner auf die Seite und setzte den ganzen Rest auf My Boy Bobby. My Boy Bobby machte das Rennen. Ich kassierte ab und stellte mich in eine Ecke und sortierte die 50er und 20er und 10er und 5er. Und dann fuhr ich nach Hause. Ich machte ihr das Zeichen. Daumen nach oben, als ich in die Einfahrt einbog. Und als ich reinkam, warf ich das ganze Geld in die Luft. Sie war eine außergewöhnlich schöne Hure. Und die Augen fielen ja beinahe raus, als sie das sahen. Und der Hund kam reingerannt und schnappte sich einen Zehner und rannte damit in die Küche. Und ich schenkte die Gläser voll und sie sagte, hey, der Köter hat einen Zehner. Und ich sagte, ach, was soll er doch. Wir kippten unsere Drinks. Dann sagte ich, ich denke, ich werde ihm den Zehner doch besser wegnehmen. Und ich ging rein und nahm ihm den Schein weg. Er war nur leicht angefressen. Und in der Nacht zeigte sie mir im Bett alle Tricks, die sie drauf hatte. Und später regnete es und wir hörten uns Carmen an und tranken und lachten die ganze Nacht. Tage und Nächte wie die gibt's einfach viel zu selten.
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0: Na, haben Sie mitgesungen? Das waren Klaus und Klaus mit ihrem ersten Singleerfolg. Da steht ein Pferd auf dem Flur aus dem Jahre 1983. Wir hörten davon die Maxi-Fassung. Holgers Schlaguniversum heute mit Pferden und wie heißt es im Sprichwort? Alles Glück dieser Erde liegt auf dem Rücken der Pferde. Für Sprichworte und deren Bedeutung ist ja meine liebe und charmante Kollegin Katharina Herz zuständig. Das wird sie auch morgen Nachmittag wieder tun, zwischen 13 und 17 Uhr hier in der Schlagerwelt in ihrem Sonntag mit Herz. Ein kleines Pferd aus Holz, das hat jetzt Peter Kraus für Sie, ein Titel aus dem Jahre 1958.
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0: Holgers Schlaguniversum, die Zeitreise durch die deutschsprachige Musik, immer samstags zwischen 15 und 17 Uhr in der Schlagerwelt und heute mit dem Thema Pferde. Eine bekannte TV-Serie mit einem sprechenden Pferd ist Mr. Ed. Die amerikanische Serie lief von 1961 bis 1966 und hatte insgesamt 6 Staffeln. Wir hören daraus jetzt die Titelmelodie, die Ralph Paulsen sang. Aus dem DEFA-Film Blutsbrüder hören wir auch gleich Harmonika und sein Pferd, gespielt vom DEFA-Symphonieorchester und Schauspieler Wolfgang Ostberg. Davor gibt es von der Gruppe MTS ein Pferd wie du und ich aus ihrer Amiga-Langspielplatte Mut, Tatendrang, Schönheit von 1977.
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0: zur Hölle. Harmonika, kannst du nicht mal was anderes spielen?
1: Na klar kann ich. Aber mein Pferd hört das hier am liebsten. Es macht dann immer ein richtig gut gelauntes Gesicht.
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0: Das Thüringenwetter, die meiste Sonne vom Eichsfeld bis in die Rhön, sonst auch mal etwas mehr Quellwolken. Trocken bei sommerlichen 25 bis 30 Grad. In der Nacht gering bewölkt, trocken, Tiefstwerte 16 bis 11 Grad. Morgen örtlich Frühnebel, reichlich Sonne, im Tagesverlauf ein paar Quellwolken, trocken 28 bis 31 Grad. Am Montag kaum Wetter- und Temperaturänderung, bis hochsommerliche 32 Grad, perfektes Ferien- und Sommerwetter.
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0: In der 114. Zeitreise durch die deutschsprachige Musik in Holgers Schlaguniversum, hier im Programm der MDR Schlagerwelt, geht es heute um Pferde. Nico Haag, der uns wissen ließ, dass unter dem Schottenrock gar nichts ist und Schmidtchen Schleicher auf die Tanzböden schickte, tauscht jetzt sein Auto gegen ein Pferd. Die Single erschien 1981.

0: Juliane Werding war das mit Weiße Pferde aus ihrem Album Sie weiß, was sie will von 1992. Nächste Woche am Sonntag feiert die in Essen geborene Sängerin dann ihren 70. Geburtstag. Holgers Schlaguniversum heute zum Thema Pferde. In den 70er Jahren gehörten sie für einige Zeit zum festen Bestandteil des Bremer Musikladens. Insterburg und Co. Von ihnen hören wir jetzt das lahme Pferd aus der Langspielplatte. Herzlichen Glückwunsch zur Eintrittskarte aus dem Jahre 1974.
1: Am besten, du machst jetzt einen Stall auf und holst das Pferd raus, weil wir jetzt das Lied vom Pferd singen. Das heißt, ja. Ich singe das Lied und du bist das Pferd.
2: Was, ich bin das Pferd? Dann müsste ich jetzt erst wieder nach hinten mit dem Sattel und so.
1: Wollen und musst dich bücken, dann siehst du fast so aus.
2: Naja, es erscheint mir aber doch ein bisschen zu umständlich. Ich könnte vielleicht nur das Geräusch liefern, ja?
1: Dann mach das wenigstens.
2: Das hört sich
1: an wie zwei Kokosnüsse.
2: Ja, das ist eine geteilte Kokosnuss.
3: Das stimmt aber nicht, das ist der Bissenhalter von seiner Schwester. Ah. Ja.
1: Das hat der gerade nötig zu sagen, wo er den von seiner immer als Sonnenbrille nimmt.
2: Obwohl, wenn ich mir das jetzt so ansehe hier, eigentlich könnte er schon recht haben, oder?
1: Ja, na, bloß weil da mal Kokosmilch drin war?
2: Nee, ist auch so behaart.
1: Ach so.
2: Ich guck mir das an, ja.
1: Also, am besten du sagst jetzt Hü und wenn das Lied zu Ende ist, dann sagst du Prr, sonst stehen wir ja morgen noch hier.
2: Ja. Hü. Zack, ist es über den Graben gesprungen. Kannst du da alles mitmachen? Bitte?
1: Das hättest du mir aber vorher sagen müssen. Ich wäre ja beinahe runtergefallen.
2: Sag mal,
1: mein armes Herzchen bebt immer noch.
2: Ingo, das tut mir furchtbar leid. Ich hatte natürlich vorausgesetzt, dass du mit den Schenkeln gegenklemmst und dich in der Mähne festkrallst.
1: Ach, dabei auch? Oder weil das so gefährlich ist, sollen wir nicht lieber das Lied vom Schwein singen, weil du doch der einzige Eber bist, der sein Schwänzchen ringeln kann.
2: Nein, aber nicht hier vor den Leuten, ja. Das ist viel zu umständlich.
1: Aber dann müsstest du dir ja wieder deine Hufeisen abreißen, weil ein Schwein ja barfuß geht.
2: Das wäre auch viel zu umständlich. Du müsstest erst wieder nach hinten und dir diese rote Pudelmütze holen, damit man weiß, wer der Landwirt und wer die Sau ist und so. Ja, das lassen wir. Lass uns lieber das Lied vom Pferd machen. Es läuft schon.
1: Schön.

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1: Rainer Bielefeld mit 1000 rote Pferde aus dem Jahre 1992 in unserer Zeitreise durch die deutschsprachige Musik zum Thema Pferde. Nach dem Song Milord wurde 2008 von Markus Becker das rote Pferd losgelassen und darf seither auf keiner Party fehlen. Inzwischen gibt es davon zahlreiche Coverversionen, unter anderem auch von Helene Fischer. Das Original erschien 2008 auf dem Album Das rote Pferd, das Partyalbum, und wird gesungen von Markus Becker featuring Mallorca Cowboys.
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In Oslo wurde sie geboren, Wenche Myhre mit Ein Colt und ein Pferd, geschrieben von Gunter Gabriel, für ihre 1977 veröffentlichte Schallplatte Wenche Myhre 77. In Holgers Schlaguniversum jetzt Bill Ramsey und Peter Alexander mit Missouri Cowboy, Du musst dein Pferd verkaufen, ein Schlager von 1961. Davor Wilde Pferde mit Fabian Harloff aus seiner CD Auf dem Land von 2019.

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1: Um 16 Uhr mit Ines Hermann. 2 Monate vor der Landtagswahl in Sachsen-Anhalt hat die AfD ihr Ziel einer Regierungsübernahme bekräftigt. Auf einem Landesparteitag in Magdeburg stellte Spitzenkandidat Ulrich Siegmund ein 100-Tage-Programm für diesen Fall vor. Als erste Maßnahmen nannte er die Kündigung der Verträge zum öffentlich-rechtlichen Rundfunk, mehr Abschiebungen, eine Arbeitspflicht für Asylbewerber und ein Ende der Schulpflicht. AfD-Landeschef Martin Reichert wurde auf dem Parteitag mit rund 89% der delegierten Stimmen wiedergewählt. Führende Vertreter aus Wirtschaft, Gewerkschaften und der CDU fordern, das Ziel der Klimaneutralität zu verschieben. In der Welt am Sonntag kritisierte RWE-Chef Markus Kreber den deutschen Sonderweg, schon 2045 und damit 5 Jahre früher als andere EU-Länder klimaneutral werden zu wollen. Das mache den Industriestandort nur teurer. Der Chef der IG Bergbau Chemie Energie, Michael Vassilaidis, betonte, die heimische Industrie brauche Entlastung. Unterstützt wird die

0: Forderung nach einer Verschiebung auch von der CDU-Mittelstandsvereinigung. Auf der A2 sorgte ein ausgebrannter Sattelschlepper zwischen Allerengersleben und Eisleben weiter für Chaos. Der Schwertransport hatte am Morgen durch einen technischen Defekt Feuer gefangen. Seitdem ist die Autobahn in Richtung Berlin gesperrt. Auf der Umleitung kommt es zu Staus. Am späten Nachmittag sollen schwere Kräne eintreffen, um den Sattelschlepper und die geladenen Teile eines Windkraftturms zu bergen. Dafür muss die A2 dann in beiden Richtungen gesperrt werden. Die Arbeiten könnten laut Polizei bis in die Nacht dauern. Der Deutsche Fußballbund hat sich mit seinem Wunschbundestrainer Jürgen Klopp auf wesentliche Eckpunkte für die mögliche Übernahme des Jobs verständigt. Das gaben der DFB bekannt, nachdem sich Verbandspräsident Bernd Neuendorf und Vize Hans-Joachim Watzke in New York mit Klopp getroffen hatten. Beide Seiten seien zuversichtlich, dass es zu einer Einigung mit Klopps bisherigem Arbeitgeber Red Bull komme. Klopp soll den deutschen Fußball nach dem frühen WM aus und dem Rücktritt von Bundestrainer Julian Nagelsmann wieder in die Erfolgsspur bringen. Der US-Rapper 50 Cent hat sich in zwei Briefen an einen britischen Richter gewandt, um einen inhaftierten Drogendealer freizubekommen. Wie der Sender BBC berichtet, bot der US-Superstar vergeblich an, 50.000 Pfund Kaution für die Freilassung des Mannes zu zahlen. Dieser sei ein unverzichtbares Mitglied seines Tourteams und für die Versorgung mit Essen und Getränken zuständig. Der Dealer wurde inzwischen als Mitglied eines Kokainschmugglerrings zu 18 Jahren und 6 Monaten Haft verurteilt. Das waren die Nachrichten.
1: Das Wetter in der Schlagerwelt: Sonne, gebietsweise einige Wolken. In Ostsachsen sind einzelne Schauer möglich. 15 bis 19, in Thüringen bis 23 Grad. In der Nacht oft klar bei Tiefstwerten zwischen 16 und 10 Grad. Morgen Sonne und Quellwolken, im Mittel- und Ostsachsen zeitweise stärker bewölkt, aber trocken. Höchstwerte sommerliche 27 bis 32 Grad. Am Montag und Dienstag kaum Wetter- und Temperaturänderung.
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1: Die 114. Zeitreise durch die deutschsprachige Musik in Holgers Schlaguniversum hier im Programm der MDR Schlagerwelt führt uns durch die Welt der Pferde. Pferde sind treue Begleiter, davon singt jetzt auch Johnny Hill aus Österreich. Ich hatte niemals einen Freund wie mein Pferd, so heißt sein Song aus dem Jahre 2017 vom Album Ein Herz für Tiere.
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1: Lieber Herr Bürgermeister, meine Damen und Herren, was den Wernigerödern Rödern noch nie gelungen ist, eine Künstlerin, die von hier stammt, die übrigens in diesem Saal hat sie ihre erste Oper gesehen, das war Tosca, hier wurde Tosca gespielt, seitdem hat sie gesagt, nee, zur Oper gehe ich nie. Also da ist sie nun gar kein Fan geworden für die Oper. Aber sie war, seitdem sie hier von Wernigerode wegging, noch nie wieder in Wernigerode auf einer Bühne. Wir haben's geschafft. Sie ist hier mit ihrem Partner Monika Hauff und Klaus-Dieter Henkler.
2: Ja. Und eine Dame hat den Prinzen schon gefunden. Sie sitzt hier heute im Saal. Aber die eine oder andere Dame sucht vielleicht noch nach dem Prinzen. Wollen wir sehen, wenn eines Tages dein Prinz kommt.

0: kannst ihn ganz herzlich von mir grüßen. Okay.
1: Dankeschön, das war's. Auf Wiedersehen.
2: Das war eine wahrlich historische Ausnahme. Wir hörten aus der Sendereihe Alte Liebe rostet nicht vom 21. Juni 1979 in Wernigerode in der Gaststätte Schöne Ecke der Handelsorganisation HO mit Gastgeber Günter Hanzel, Monika Hauff und Klaus-Dieter Henkler mit ihrem Titel »Wenn eines Tages dein Prinz kommt auf einem schneeweißen Pferd«. Holgers Schlaguniversum mit wahrlichen Raritäten, besonderen Songs und lang schon nicht mehr gehörten Titeln, heute auf der Zeitreise durch die deutschsprachige Musik zum Thema Pferd. Friedel Fiesel, der erzählt uns jetzt, oder er singt besser gesagt etwas vom Pferd. Sein Song heißt »Ein Pferd hat vier Beiner« und stammt aus der Langspielplatte »Die Fünfte« von Friedel Fiesel aus dem Jahre 1983.
3: Ich singe jetzt ein Lied, das heißt »Ein Pferd hat vier Beine«. Ja, das Lied klärt auf. Man kann einiges lernen. Zum Beispiel, dass ein Weps nicht sehr gut schwimmen kann. Ja. Ein Weps ist ein stacheltragender Hautflügel. Wespe genannt. Ja. Und dann erfahren wir auch noch in dem Lied, dass der Weps auch nicht gut fliegen kann, wenn er besoffen ist. Und dann erfahrt man noch, dass es besser ist, wenn es eins ist, als wenn es 12 war. Also lauter so Sachen. Also man kann einiges lernen bei dem Lied, passt es gut auf. Ein Pferd hat vier Beine.

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Mit Katja Epstein waren wir in Petersburg auf dem Pferdemarkt, ein erfolgreicher Titel von ihr aus dem Jahre 1976. Damit landete sie bis auf Platz 38 der deutschen Single-Hit-Parade. Holgers Schlaguniversum in der MDR Schlagerwelt auf DAB+, im Kabel, im Internet und auch in ARD Sounds, jetzt mit Fliegenden Pferden und Achim Reichel. Die Studiofassung erschien 1989 auf seinem Album Was Echtes. Wir hören jetzt eine Live-Fassung von 2024.

Marius Müller-Westernhagen veröffentlichte 1979 seine Schallplatte Sekt oder Selters. Darauf auch der Titel Der Junge auf dem weißen Pferd. Und der klingt so.

0: Das Thüringenwetter, die meiste Sonne vom Eichsfeld bis in die Rhön, sonst auch mal etwas mehr Quellwolken. Trocken bei sommerlichen 25 bis 30 Grad. In der Nacht gering bewölkt, trocken, Tiefstwerte 16 bis 11 Grad. Morgen örtlich Frühnebel, reichlich Sonne, im Tagesverlauf ein paar Quellwolken, trocken 28 bis 31 Grad. Am Montag kaum Wetter- und Temperaturänderung, bis hochsommerliche 32 Grad, perfektes Ferien- und Sommerwetter.
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0: Sie hören Holgers Schlaguniversum. Wir sind auf der 114. Zeitreise durch die deutschsprachige Musik im Programm der MDR Schlagerwelt. 1994 veröffentlichte die Gruppe Leinemann die Maxi-CD Dornröschen, die Wahrheit. Darauf zu finden der Titel Mein Pferd heißt Knut.
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1: Bekannt aus der Schmidt-Mitternachtsshow ist Lido Wanders, heute Kult. Von ihr hörten wir den Titel Auf dem Pferd von ihrem Album 1000 nackte Männer von 2000. Holgers Schlaguniversum mit der ganzen Vielfalt des deutschen Schlagers, jetzt mit Gisela May, mit einem Titel von Paul Dessau und Bertolt Brecht. Das Pferd. Die Aufnahme ist von 1975.

Bleiben wir gleich bei den weißen Pferden und kommen zur Auflösung des Liederbattles aus der letzten Sendung. Vier Versionen von Weiße Pferde habe ich Ihnen da vorgestellt. Mit 40,8% wollten Sie die Studiofassung von Georg Danzer aus dem Jahre 1984 in voller Länge hören.

Damit geht es hinein in ein neues Liederbattle. Heute stelle ich Ihnen vier verschiedene Aufnahmen von Udo Jürgens zusammen mit der Fußballnationalmannschaft vor. Welche der Fassung möchten Sie dann in der nächsten Woche hier in voller Länge hören? Ist es Vorschlag 1 der Titel Ciao Amici Ciao?

0: Oder Vorschlag 2, der Titel Schauen wir mal.
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0: Hier kommt Vorschlag 3, der Titel Alle Wege führen nach

Stimmen Sie wieder ab und beteiligen Sie sich mit Ihrem Votum an der nächsten Sendung. Schreiben Sie eine E-Mail an mdr-schlagerwelt@mdr.de, mdr-schlagerwelt@mdr.de oder schicken Sie eine WhatsApp-Nachricht an 0162 1084633. 0162 1084633. Vergessen Sie Ihre Anschrift nicht und vielleicht sagen Sie mir ja auch wieder Ihre Meinung zur heutigen Sendung.

Das waren Cisco zusammen mit Truckstop, Wilde Pferde, Wilde Wölfe, Wildes Land aus dem Jahre 1993 vom Album 1000 Meilen Staub, 20 Jahre Truckstop. Wenn Sie sich an dieser Sendung beteiligen wollen, dann stimmen Sie für kommenden Sonnabend beim Liederbattle ab. Welche Fassung von Udo Jürgens und der Fußballnationalmannschaft möchten Sie hier in der nächsten Woche in voller Länge hören? Ist es der Titel 1, Ciao Amici Ciao, oder Titel 2, Schauen wir mal? War es Titel 3, der Ihnen am besten gefallen hat, Alle Wege führen nach Rom, oder der Vorschlag 4, Der Teufel hat den Straps gemacht? Schreiben Sie eine E-Mail an mdr-schlagerwelt@mdr.de, mdr-schlagerwelt@mdr.de, oder schicken Sie eine WhatsApp-Nachricht an 0162 1084633, 0162 1084633. Vergessen Sie Ihre Anschrift nicht und sagen Sie mir wieder Ihre Meinung zur heutigen Sendung. Ja, was bleibt mir noch zum Pferd zu sagen? Ganz berühmt ist natürlich Black Beauty, der schwarze Hengst, der auch als Fernsehserie Millionen begeisterte. Oder Der Pferdeflüsterer. Dann gab es auch einen kanadischen Spielfilm mit dem Titel Die Pferdelady. Und wer erinnert sich nicht an Der elektrische Reiter mit Jane Fonda und Robert Redford, wo es um das Pferd Rising Star ging? Leider ist unsere Zeit schon wieder vorbei, aber ich denke, die Pferde konnten heute hier nicht nur wehren in meinem Schlageruniversum, sondern sind zu ihrem Recht gekommen. Ich danke Ihnen fürs Zuhören und Ihr Interesse und freue mich auf die nächste Woche, wenn wir dann die Fußball-WM feiern mit Fußballsongs. Ihnen jetzt noch einen angenehmen Sonnabend sowie ein erholsames, entspanntes Wochenende. Weiter geht es mit der ARD Schlagerparty und Kevin Wager. Holger Ralf Erd sagt für heute auf Wiederhören mit dem Titel des Peter Holten Septep, Ritter vom Eisernen Pferd. Wo immer Sie gerade die MDR Schlagerwelt eingeschaltet haben, bitte bleiben Sie mir und dem deutschen Schlager treu.

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1: Uhr. DFB und Klopp offenbar vor Einigung über Bundestrainerposten. Gesetzentwurf gegen Ticketaufschläge soll bald kommen. VW-Betriebsrat sieht Vertrauensverlust in Belegschaft. Das Wetter? Am Abend und in der Nacht meist klar, 19 bis 10 Grad, morgen sonnig bis 34 Grad. Mein Name ist Katja Irle. Die Verhandlungen zwischen dem Deutschen Fußballbund und seinem Wunsch-Bundestrainer Jürgen Klopp kommen offenbar gut voran. Vom DFB hieß es, man habe sich auf Eckpunkte eines potenziellen Vertrags geeinigt. ARD-Sportreporterin Desiree Krause.
2: Es habe ein erstes intensives Gespräch zwischen Jürgen Klopp, DFB-Präsident Bernd Neuendorf und seinem Stellvertreter Hans-Joachim Watzke gegeben. Weitere Gespräche in der kommenden Woche sollen folgen. Beide Seiten, so der DFB, seien zuversichtlich, dass die Verhandlungen erfolgreich abgeschlossen werden können. Dafür braucht es aber zusätzlich eine Einigung mit Jürgen Klopps aktuellem Arbeitgeber Red Bull, an den er bis 2029 vertraglich gebunden ist.
1: Bundesjustizministerin Hubig will gegen überhöhte Preise beim Weiterverkauf von Konzert- und Veranstaltungstickets vorgehen. In einem ARD-Interview sagte sie, der entsprechende Gesetzentwurf sei fast fertig und werde noch vor der Sommerpause vorgelegt. Der Weiterverkauf von Tickets soll demnach möglich bleiben, etwa wenn jemand verhindert ist. Unverhältnismäßige Zuschläge soll es aber künftig nicht mehr geben. Deshalb sei eine Obergrenze geplant. Spitzenpolitiker der Regierungsparteien haben an ihre Abgeordneten appelliert, in der Sommerpause des Parlaments keine unnötigen Debatten vom Zaun zu brechen. Der Geschäftsführer der Unionsfraktion

0: Redaktion Bilger sagte der Rheinischen Post, jetzt sollte gelten, lieber durchschnaufen als draufhauen. Sein Amtskollege in der SPD Wiese sagte, Sommerlochdebatten überlasse man gerne der Opposition. Der Bundestag ist gestern in die sitzungsfreie Zeit gegangen. Anfang September kommen die Abgeordneten in Berlin dann wieder zusammen. Der VW-Betriebsrat wirft Konzernchef Blume vor, das Vertrauen der Mitarbeiter zu verspielen. Die Arbeitnehmervertretung kritisiert, die Konzernspitze lasse Zehntausende Beschäftigte im Unklaren. Sie hatte Blume ein Ultimatum gestellt, die Belegschaft über die Sparpläne zu informieren. Das ist inzwischen verstrichen. Es geht um das geplante Sparprogramm, das auch die Mitarbeitenden in VW-Werk in Baunatal in Nordhessen treffen könnte. Wieder Einbruch bei den Brüder Grimm-Festspielen in Hanau. Nach Angaben der Stadt wurden Bühnen- und Kulissenelemente sowie Requisiten beschädigt. Außerdem hätten die Täter Pyrotechnik gezündet und Wände mit Farbe besprüht. Der Schaden wird auf bis zu 10.000 Euro geschätzt. Es war der zweite Einbruch innerhalb weniger Tage. Bei der Sommerhitze zieht es viele Menschen an den Badesee. Allerdings warnt das Hessische Landesamt für Naturschutz in einigen Gewässern vor Blaualgen und rät dort vom Baden ab. HR-Reporter Mike Nowak.
1: Dazu gehört der Grüne See in der Nähe von Witzenhausen in Nordhessen. Dort sei das Wasser stark eingetrübt, so die Naturschutzbehörde. Außerdem sollte im Kuckeisee in der Rhön und im Großen Wog in Darmstadt besser nicht gebadet werden. Bereiche mit grünen Schlieren auf der Wasseroberfläche sollten insgesamt gemieden werden. Eine starke Wassertrübung deutet ebenfalls auf Blaualgen hin. Die können Magen-Darm-Beschwerden auslösen, auch Haut- und Augenreizungen sind möglich.
0: Das waren die Nachrichten.
2: Das Wetter für Deutschland, Hochsommer bei uns. Auch morgen bleibt so bis zu 35 Grad an der Saar, Mosel und am Oberrhein. Schon fast frisch wird's morgen dann auf den Nordseeinseln bei bis zu 20 Grad. Schauer bleiben weiterhin eine Seltenheit. Schauen wir noch auf die neue Woche. Viel verändert sich nichts. Noch ein Tick wärmer wird sogar bis zu 36 Grad. Das Neueste aus unserem Verkehrszentrum. Vorsicht auf der A3 Köln Richtung Frankfurt. Zwischen Dietz und Limburg-Nord sind Personen auf dem Standstreifen. Die A1 Bremen Richtung Osnabrück ist in Höhe Osnabrück-Nord wegen einer Brückenbaustelle bis Sonntag 23 Uhr gesperrt. Die A2 Braunschweig-Magdeburg ist zwischen Allersringersleben und Eilsleben wegen Bergungsarbeiten in beiden Richtungen gesperrt. Weiter mit der A3 Frankfurt Richtung Köln. Hier ist zwischen Kelsterbach und Mönchhof-Dreieck nach einem Unfall mit 4 Fahrzeugen die Fahrbahn gesperrt und dadurch 3 Kilometer Stau ab dem Frankfurter Kreuz. Bitte eine Gasse für die Einsatzfahrzeuge bilden, ganz wichtig. A5 Karlsruhe Richtung Heidelberg zwischen Kronau und Walldorf-Wiesloch streckenweise stockend. Wir bleiben auf der A5 Frankfurt Richtung Kassel jetzt. Zwischen Nordwestkreuz Frankfurt und Bad Homburger Kreuz streckenweise stockender Verkehr wegen einer Baustelle. Es sind nur die beiden linken Fahrstreifen frei. Hier werden dieses Wochenende Spurrillen beseitigt. Das war's, wenn Sie unterwegs sind. Gute Fahrt.
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2: Willkommen! Ich freue mich. Wir verbringen den Samstagnachmittag miteinander. Und wir starten mit einem neuen Schlager von Semino Rossi. Und er hat es wieder geschafft, mir einen Ohrwurm zu verpassen. Dieser Titel. Ich habe ihn einmal gehört. Und ich muss gestehen, ich habe ihn nicht mehr aus dem Kopf bekommen. Und das Erschreckende ist, meine Frau, die hat ihn auch gehört und die kann den Text jetzt schon. Ich bin gespannt, wie es Ihnen geht jetzt mit Wahnsinn oder Liebe. Wir starten mit Semino Rossi.
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Felicità, Felicità, wenn es schon so heiß ist wie in Italien, dann bitte mit dem passenden Italien-Hit. Sommerliche 27 Grad sind es gerade in Herbstein in Mittelhessen, habe ich gerade geschaut. Dort feiert Christian Jensko mit uns. Sein Musikwunsch 1000 Träume bei Tornero. Aber nicht von Anna-Maria Zimmermann oder von Antonia aus Tirol, sondern von Andreas Fulterer. Sehr, sehr gerne. Wenn Sie auch einen Musikwunsch haben, freue ich mich über eine Mail von Ihnen unter schlagerparty@ard.de. Gerne dazu schreiben, woher Sie kommen, für wen Sie sich den Titel vielleicht wünschen und wenn es für Sie ist, warum. Und gerne einfach, wo Sie uns hören. Ich freue mich. schlagerparty@ard.de.

So klingt die ARD-Schlagerparty an diesem sommerlichen Samstag. Es geht jetzt in die Jugend und Kindheit von Thorsten aus Mömbris. Er wünscht sich nämlich die erste allgemeine Verunsicherung mit Vater Morgana. Das hat er geschrieben an schlagerparty@ard.de. Und wenn Sie sich jetzt denken, Mensch, ich will auch einen Titel mir wünschen, sehr gerne. Also her damit. Entweder eine Mail schlagerparty@ard.de oder Sie schicken eine WhatsApp. Entweder schriftlich oder eine ganz schnelle Sprachnachricht unter der Nummer 069 155 4x4. 069 155 4x4. Jetzt aber genug geredet, hier kommt der Musikwunsch von Thorsten.

0: Wir feiern gleich in der ARD Schlagerparty weiter. Jetzt ist es aber 5:30. Wir schauen auf die Straßen. Hallo, lieber Autofahrer. Vorsicht auf der A7 Kassel Richtung Hannover. Zwischen Kreuz Kassel Mitte und Kassel Ost liegt eine Warnbarke auf dem linken Fahrstreifen. Die A1 Bremen Richtung Osnabrück ist in Höhe Osnabrück Nord wegen einer Brückenbaustelle bis Sonntag 23 Uhr gesperrt. Die A2 Braunschweig-Magdeburg ist zwischen Allerringersleben und Eilsleben wegen Bergungsarbeiten in beiden Richtungen gesperrt. Die A3 Frankfurt Richtung Köln ist zwischen Kelsterbach und Mönchhofdreieck nach einem Unfall mit 4 Fahrzeugen gesperrt. Dadurch 4 Kilometer Stau ab dem Frankfurter Kreuz. Bitte bilden Sie eine Rettungsgasse für die Einsatzfahrzeuge. A5 Karlsruhe Richtung Heidelberg zwischen Kronau und Waldorf-Wiesloch 4 Kilometer stockender Verkehr. Und wir bleiben auf der A5 Frankfurt Richtung Kassel zwischen Nordwestkreuz Frankfurt und Bad Homburger Kreuz eine Baustelle. Hier sind nur die beiden linken Fahrstreifen frei.
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0: Hallo zusammen. Im Schlager dreht sich ja in fast allen Titeln alles um die Liebe. 2 Schlager voller Energie und man kann richtig gut tanzen darauf. Gibt's jetzt für uns und die sind vollgepackt mit Liebe pur. Paradies von Francine Jordi und den aktuellen Hit von Fantasy. Jeder Tag mit dir.
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0: Die ARD-Schlagerparty. Brauchen Sie gerade musikalisch eher eine Abkühlung oder Sommer pur? Für Team Abkühlung habe ich diesen Hit hier jetzt gleich im Angebot.
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0: Himbeereis zum Frühstück von Hoffmann und Hoffmann. Und für Team Sommer geht ins Rennen.
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0: Sommernacht in Rom von Gigi Anderson. Welchen der beiden Hits soll ich jetzt für uns spielen? Rufen Sie mich an, kostenfrei 0800 442 2802. Kostenfrei 0800 442 2802. Der Titel, der zuerst zwei Stimmen hat, gewinnt. Schauen wir mal. Hallo, hier ist der Kevin von der ARD Schlagerparty. Mit wem spreche ich?
2: Und hier ist die Marlies Bock aus Wildeck.
0: Marlies, hallo. Welchen Titel darf es denn sein?
2: Ich hätte gern Gigi Anderson.
0: Sehr gut. Deine Stimme ist gezählt und mit ein bisschen Glück kommt der jetzt gleich.
2: Ja, Nummer zwei. Dank dir und noch weiterhin viel Spaß.
0: Dir auch. Schönen Samstag. Ciao, ciao.
2: Danke. Tschüss.
0: So, eine Stimme für Gigi Anderson. Mit wem spreche ich denn hier? Guten Abend. Hallo.
3: Hallo. Hallo, mein Name ist Martina aus Grünberg.
0: Martina, welcher Titel darf es denn für Sie sein?
3: Von Gigi Anderson, Sommernacht in Rom.
0: Martina, damit haben Sie es direkt schon entschieden, Sommernacht in Rom von Gigi Anderson. Wo genießen Sie denn gerade den Sommer?
3: Zu Hause in Grünberg.
0: Ach schön, in der Sonne oder doch lieber im Schatten?
3: In der Sonne.
0: Ach schön, genießen Sie es und hier kommt Gigi Anderson. Danke Ihnen.
3: Dankeschön.
0: Ciao.

0: Die ARD-Schlagerparty. Anna-Karina Wojcak. Und damit geht es einmal kurz auf die Straßen. Vorsicht auf der A3 Köln-Frankfurt zwischen Bad Camberg und Itzstein befinden sich Rehe im Bereich der Fahrbahn. Und Vorsicht auch auf der A485 Gießener Nordkreuz Richtung Langgöns. Zwischen Gießen-Wisseck und Gießen-Ursulum liegt eine Matratze auf dem linken Fahrstreifen. Die Party, die ist ja für uns alle von uns allen, denn sie bestimmen ja auch, was heute läuft. Mit ihren Musikwünschen schicken Sie mir dazu gerne eine WhatsApp unter der Telefonnummer 069 155 4x4. Sie können mir aber auch eine Sprachnachricht machen, dann höre ich nämlich auch mal, wer denn da am anderen Ende die Sendung zuhört. So wie jetzt gerade hier in Kassel.
1: Mein Name ist Hans-Georg Hofmann aus Kassel. Ich wünsche mir passend zum heutigen schönen Wetter die jungen Zillertaler. Heute ist so ein schöner Tag. Das Fliegerlied.

0: dazu.
1: Und in den Süden geht's, Madre Mia, mit Nick P.
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1: Ich freue mich auf Sie. Bis gleich.

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1: Uhr. Brand an Bahnstrecke, möglicherweise Sabotage. VW-Betriebsrat sieht Vertrauensverlust in Belegschaft. DFB und Klopp offenbar vor Einigung über Bundestrainerposten. Das Wetter abends und nachts meist klar, 19 bis 10 Grad, Morgensonne und bis 34 Grad. Mein Name ist Thomas Krüger. Sabotageverdacht nach Brand an Bahnstrecke zwischen Düsseldorf und Köln. Nach ARD-Informationen ist in Sicherheitskreisen ein Schreiben der Gruppe Kommando Angry Birds aufgetaucht. ARD-Reporter Holger Schmidt.
2: Eine offizielle Einschätzung zur Echtheit des Bekennerschreibens gibt es noch nicht. Art und Inhalt lassen allerdings den Schluss zu, dass es authentisch sein könnte. Die Gruppe Angry Birds hatte sich schon in der Vergangenheit zu Anschlägen auf die Bahninfrastruktur in Nordrhein-Westfalen bekannt und wird von deutschen Sicherheitsbehörden dem linken, gewaltbereiten anarchistischen Spektrum zugerechnet. Im Bekennerschreiben ist ausdrücklich beschrieben, wie der Brand gelegt wurde, sodass die Kriminaltechnik einen weiteren Hinweis geben kann, ob das Schreiben tatsächlich Täterwissen enthält.
1: Der VW-Betriebsrat wirft Konzernchef Blume vor, das Vertrauen der Mitarbeiter zu verspielen. Die Arbeitnehmervertretung kritisiert, die Konzernspitze lasse Zehntausende Beschäftigte im Unklaren. Sie hatte Blume ein Ultimatum gestellt, die Belegschaft über die Sparpläne zu informieren. Das ist inzwischen verstrichen. Es geht um das geplante Sparprogramm, das auch die Mitarbeitenden im VW-Werk in Baunatal in Nordhessen treffen könnte. Bundesjustizministerin Hubig will schärfer gegen überhöhte Preise beim Weiterverkauf von Tickets für Konzerte oder andere Veranstaltungen vorgehen. In einem ARD-Interview hat sie jetzt angekündigt, der Gesetzentwurf dazu sei fast fertig.
3: Ich möchte, dass künftig weiterhin möglich bleibt, Tickets weiterzugeben. Das heißt, wenn ich am Samstag nicht ins Konzert kann und die Tickets schon habe, dann kann ich die jemandem weitergeben, aber eben nicht gegen doppelte und dreifache Zuschläge. Und deshalb soll es künftig eine Obergrenze für diese Zuschläge geben.
1: Hubig will den Gesetzentwurf nach der Sommerpause vorlegen. Wieder ein Bruch bei den Brüder-Grimm-Festspielen in Hanau. Nach Angaben der Stadt wurden Bühnen- und Kulissenelemente sowie Requisiten beschädigt. Außerdem hätten die Täter Pyrotechnik gezündet und Wände mit

0: Farbe besprüht. Der Schaden wird auf bis zu 10.000 Euro geschätzt. Es war der zweite Einbruch innerhalb weniger Tage. Radprofi Tim Merlier hat die 8. Etappe der diesjährigen Tour de France gewonnen. Der 33-Jährige siegte im Massensprint nach 180,4 Kilometern zwischen Périgueux und Bergerac. Für Merlier war es der zweite Tagessieg bei der diesjährigen Frankreich-Rundfahrt. Bester Deutscher wurde Pascal Ackermann auf Rang 7. Die Gespräche zwischen dem Deutschen Fußballbund und seinem Wunsch-Bundestrainer Jürgen Klopp sind offenbar auf der Zielgerade. Laut DFB hat man sich auf Eckpunkte für einen Vertrag geeinigt. Klopp soll die Nationalelf nach ihrem WM-Aus wieder auf Erfolgskurs bringen. Heute Abend steht bei der Weltmeisterschaft das nächste Viertelfinale an. Um 23 Uhr spielt England gegen Norwegen. ARD-Sportreporterin Desiree Krause.
1: Die Euphorie bei den Norwegern, die erstmals in einem WM-Viertelfinale stehen, ist riesig. Die Engländer sehnen sich nach dem ersten WM-Titel seit 1966. Es ist auch das Duell der Weltstars Erling Haaland und Harry Kane. Beide stehen für viele Tore und sind die Gesichter ihrer Teams. Nur einer schafft den Sprung ins Halbfinale.
0: Das waren die Nachrichten.
2: Was macht das Wetter bei uns in Deutschland? Relativ einfach und schnell gesagt. Also Hochsommer bei uns. Morgen bleibt es auch so. 35 Grad maximal an der Saar, an der Mosel und am Oberrhein. Fast schon frisch wird es dann morgen im Vergleich auf den Nordseeinseln bei maximal 20 Grad. Schauer gibt es eher selten. Und jetzt schauen wir noch auf die neue Woche schnell. Viel ändert sich da nämlich auch nicht. Noch ein Tick wärmer wird es, bis zu 36 Grad. Das war's. Ein bisschen länger dauert's bei den Verkehrsnachrichten. Das aktuellste aus unserem Verkehrszentrum jetzt. Vorsicht auf der A3 Köln-Frankfurt zwischen Bad Camberg und Itzstein. Da befinden sich Rehe im Bereich der Fahrbahn. Die A1 Bremen Richtung Osnabrück ist in Höhen Osnabrück Nord wegen einer Brückenbaustelle bis Sonntag 23 Uhr gesperrt. Die A2 Braunschweig-Magdeburg ist zwischen Allerringersleben und Eilsleben wegen Bergungsarbeiten in beiden Richtungen gesperrt. Weiter geht's mit der A3 Frankfurt Richtung Köln zwischen Frankfurter Kreuz und Mönchhofdreieck 4 Kilometer Stau nach einem Unfall mit 4 Fahrzeugen. Der linke und der mittlere Fahrstreifen sind aber jetzt wieder frei. A5 Karlsruhe Richtung Heidelberg zwischen Kronau und Waldorf-Wiesloch weiterhin streckenweise stockend. Weiter auf der A5 Frankfurt Richtung Kassel zwischen Nordwestkreuz Frankfurt und Bad Homburger Kreuz eine Baustelle. Hier wird übers Wochenende die Spurrillen beseitigt, deswegen sind nur die beiden linken Fahrstreifen frei. Weiter geht's in den Odenwald. Die L3260 ist zwischen Hüttental und Untermossau wegen Bergungsarbeiten in beiden Richtungen aktuell gesperrt. Das war's, wenn Sie unterwegs sind, gute Fahrt.
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2: Ja, guten Abend zusammen. Auf uns wartet jetzt ein aktueller Schlager von Tanja Lasch, ein internationaler Oldie von Chubby Checker und ein deutscher Klassiker von Christina Bach. Wo bekommt man so eine Mischung, außer hier bei uns in der ARD Schlagerparty?

0: Tanja Lasch, die ARD-Schlagerparty. Ich liebe es ja, ihre Musikwünsche zu erfüllen. Und jetzt ein Musikwunsch von Angelina. Und sie hat geschrieben, liebe Grüße vom Mähdrescher in Gottelsheim. Und Angelina ist jetzt am Telefon, aber mit einem lauten Radio. Angelina, kannst du das Radio einmal leise machen, bitte? Perfekt. Du bist gerade auf dem Mähdrescher, habe ich gelesen.
1: Ja.
0: Sehr gut. Alleine oder mit wem?
1: Nee, mit meinem Freund.
0: Ah, das heißt, ihr seid heute am Samstag entspannt zu zweit auf dem Mähdrescher. Er erntet und du hörst Radio.
1: Ja.
0: Sehr gut. Welchen Musikwunsch darf ich denn erfüllen?
1: Amsterdam von Cora.
0: Sehr gut. Was ist denn momentan so an Ernte einzuholen?
1: Die Gerste.
0: Oh, die Gerste, okay. Ist die Ernte gut oder müssen wir uns Sorgen machen?
1: Nee, läuft ganz gut.
0: Sehr gut. Damit es noch besser läuft, kommt jetzt hier Cora mit Amsterdam. Liebe Grüße an deinen Freund und viel Spaß noch.
1: Danke.

schwungvoll mit ABBA. Wir feiern zusammen die Party im Radio. Auch Schlagerstar Melissa Naschemeng feiert heute. Sie wird 36. Alles Gute zum Geburtstag hier von uns. Sie feiert heute richtig groß und wir alle können dabei sein und mit ihr zusammen feiern. Ja, das geht. Melissa Naschemeng steht nämlich heute Abend auf der Starnachtbühne am Wörthersee. Ab 20.15 Uhr live im MDR, moderiert von Barbara Schöneberger und Bergdoktor Hans Siegel. Da gibt es bestimmt auch ein Geburtstagsständchen für Melissa Naschemeng. Und hier ist sie mit ihrem größten Hit, Ich stehe auf Bergbauernburg.

0: Wir feiern in der ARD Schlagerparty gleich weiter mit einem richtig schönen
1: Klassiker. 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
0: Jetzt ist es 6:30. Das Neueste aus unserem Verkehrszentrum, die A1 Bremen Richtung Osnabrück, ist in Höhe Osnabrück-Nord wegen einer Brückenbaustelle bis Sonntag 23 Uhr gesperrt. Die A2 Braunschweig-Magdeburg ist zwischen Allerringersleben und Eilsleben wegen Bergungsarbeiten in beiden Richtungen immer noch gesperrt. Die A3 Frankfurt Richtung Köln zwischen Frankfurter Kreuz und Mönchhofdreieck 4 Kilometer Stau nach einem Unfall mit 4 Fahrzeugen. Der linke und der mittlere Fahrstreifen sind jetzt wieder frei. A5 Karlsruhe Richtung Heidelberg zwischen Kronau und Waldorf-Wiesloch 4 Kilometer stockt. Letzte Meldung weiterhin für den Odenwaldkreis. Die L3260 ist zwischen Hüttental und Untermossau wegen Bergungsarbeiten in beiden Richtungen gesperrt.
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0: Ja, schön, dass wir zusammen diesen sommerlichen Abend verbringen. Ich habe meine erste Single-Schallplatte mitgebracht und rausgekramt. Da kommen Erinnerungen hoch. Lambada von Kaoma. Gleich nach einem kraftvollen Hit von Howard Carpendale im ganz neuen Gewand. Nachts, wenn alles schläft.
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schön. Da kommen Erinnerungen hoch. Lambada, meine erste Single-Schallplatte. Wie sehr ich damals aufgepasst habe, dass die Schallplatte auf gar keinen Fall einen Kratzer bekommt. Den hellsten Stern von DJ Ötzi, den hören wir schon im Hintergrund. Den gab es nicht mehr auf Schallplatte. Das ist der Musikwunsch von Michael Schäfer in Hungen. Bitteschön.

Guten Abend, mein Name ist Sabrina Reker aus Korbach. Für die ARD Schlagerparty wünsche ich mir den Titel von den Prinzen Alles nur beklaut, weil ich den schon ewig nicht mehr gehört habe. Grüßen möchte ich alle ARD Schlagerparty-Fans und alle, die mich

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1: Die Prinzen, ein Musikwunsch von Sabrina Reka aus Korbach. Bevor wir zum nächsten Wunschtitel kommen, gibt es eine aktuelle Meldung aus unserem Verkehrszentrum. Vorsicht auf der A66 Wiesbaden Richtung Frankfurt. Zwischen Hattersheim und Griftler Dreieck liegt ein Plastikteil auf der Fahrbahn, und zwar auf der linken Fahrbahn. Und während ich das sage, kommt noch eine Meldung, die gebe ich direkt weiter an Sie. Vorsicht auch auf der A66 Frankfurt Richtung Wiesbaden. Zwischen Frankfurt Miquelallee und Ludwig-Landmann-Straße eine ungesicherte Unfallstelle auf dem Abbiegestreifen. Und als ob sich jemand denken würde, alle guten Dinge sind dreist, kommt noch eine rein. Vorsicht auf der A661 Oberursel Richtung Egelsbach. Zwischen Frankfurt-Friedberger Landstraße und Frankfurt-Ost sind Fahrradfahrer im Bereich der Fahrbahn. So, jetzt haben wir es aber geschafft und damit geht es weiter mit den Musikwünschen. Und da freut sich jetzt in Niederau Renate Gärtner über den neuen Titel der Nockies 1.

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1: Feuer an Bahnstrecke, möglicherweise Sabotage. Waldbrände in Andalusien könnten zurückgedrängt werden. DFB und Klopp offenbar Voreinigung über Bundestrainerposten. Das Wetter abends und nachts meist klar bei 19 bis 10 Grad. Morgen Sonne und bis 34 Grad. Mein Name ist Thomas Krüger. Nach dem Brand an der Bahnstrecke zwischen Düsseldorf und Köln gestern gehen die Ermittler von Sabotage aus. Nach ARD-Informationen ist in Sicherheitskreisen ein Bekennerschreiben der Gruppe Kommando Angry Birds aufgetaucht. Darin schreibt die Gruppe, sie habe Brandsätze in einem Kabelschacht deponiert. Aus der Nachrichtenredaktion Astrid Rolle.
2: Die Feuerwehr hatte die Feuer zwar gelöscht, die Flammen hatten aber die Signalkabel beschädigt, mit weitreichenden Folgen für den Nah- und Fernverkehr, Umleitungen, Verspätungen und Ausfälle einzelner Züge. Die Polizei hatte schon früh Sabotage vermutet, deshalb übernahm der Staatsschutz der Kölner Polizei die Ermittlungen. In Sicherheitskreisen wird davon ausgegangen, dass das Schreiben echt ist. Die Gruppe hat sich in der Vergangenheit bereits zu ähnlichen Anschlägen bekannt.
1: Der VW-Betriebsrat wirft Konzernchef Blume vor, das Vertrauen der Mitarbeiter zu verspielen. Die Arbeitnehmervertretung kritisiert, die Konzernspitze lasse Zehntausende Beschäftigte im Unklaren. Sie hatte Blume ein Ultimatum gestellt, die Belegschaft über die Sparpläne zu informieren. Das ist inzwischen verstrichen. Es geht um das geplante Sparprogramm. Nach ARD-Recherchen könnten weltweit bis zu 100.000 Arbeitsplätze wegfallen. Das könnte auch das VW-Werk in Baunatal in Nordhessen betreffen. Dort sind rund 15.000 Mitarbeitende beschäftigt. Zu heiß für Sightseeing. In Paris liegen die Temperaturen um die 35 Grad. Deshalb schließen mehrere Sehenswürdigkeiten früher, zum Beispiel der Eiffelturm. Statt bis Mitternacht ist er nur bis 16 Uhr offen. Auch das Musée d'Orsay und der Louvre sind wegen der Hitze früher zu. In Andalusien brennt es weiter. In der Provinz Almeria sind laut den spanischen Behörden fast 6.600 Hektar Land dem Feuer zum Opfer gefallen. 12 Menschen starben. Aber es gibt Hoffnung, dass die Brände zurückgedrängt werden können. ARD-Korrespondentin Anna Mund.
3: Der andalusische Minister für Katastrophenschutz Sanz sagte am Samstag, die Wetterbedingungen hätten es erstmals erlaubt, das Feuer nicht nur einzudämmen, sondern direkt gegen die Flammen vorzugehen. Die Luftfeuchtigkeit war höher, der Wind schwächer. Der Präsidentschaftsminister der Zentralregierung in Madrid, Bolaños, sagte, Teile des Feuers seien bereits nahezu stabilisiert, die Lage bleibe aber in einigen Abschnitten schwierig.
1: Die Gespräche zwischen dem Deutschen Fußballbund und seinem Wunsch-Bundestrainer Jürgen Klopp sind offenbar auf der Zielgeraden. Laut DFB hat man sich auf Eckpunkte für einen Vertrag

0: Vertrag geeinigt. Klopp soll die Nationalelf nach ihrem WM aus wieder auf Erfolgskurs bringen. Heute Abend steht bei der Weltmeisterschaft das nächste Viertelfinale an. Um 23 Uhr spielt England gegen Norwegen. ARD-Sportreporterin Desiree Krause.
1: Die Euphorie bei den Norwegern, die erstmals in einem WM-Viertelfinale stehen, ist riesig. Die Engländer sehnen sich nach dem ersten WM-Titel seit 1966. Es ist auch das Duell der Weltstars Erling Haaland und Harry Kane. Beide stehen für viele Tore und sind die Gesichter ihrer Teams. Nur einer schafft den Sprung ins Halbfinale.
0: Das waren die Nachrichten.
2: Das Wetter für Deutschland. Hochsommer bei uns. Auch morgen bleibt es genauso. Bis zu 35 Grad an der Saar, an der Mosel und am Oberrhein. Schon fast frisch wird's dagegen am Morgen auf den Nordseeinseln bei bis zu 20 Grad. Schauer sind eher eine Seltenheit. Und jetzt blicken wir noch mal kurz auf die neue Woche. Viel verändert sich aber nicht. Noch ein Tick wärmer, bis zu 36 Grad. Und damit ab auf die Straßen. Hallo liebe Autofahrer, Vorsicht auf der A66 Frankfurt Richtung Wiesbaden. Zwischen Frankfurt Höchst und Kelkheim liegt ein großes Plakat auf der Fahrbahn. Vorsicht auch auf der A66 Frankfurt Richtung Wiesbaden. Zwischen Frankfurt Miquelallee und Ludwig-Landmann-Straße eine ungesicherte Unfallstelle, und zwar auf dem Abbiegestreifen. Die A1 Bremen Richtung Osnabrück ist in Höhe Osnabrück Nord wegen einer Brückenbaustelle bis Sonntag 23 Uhr gesperrt. Die A2 Braunschweig-Magdeburg ist zwischen Allerringersleben und Eilsleben wegen Bergungsarbeiten in beiden Richtungen gesperrt. Jawohl. A3 Frankfurt Richtung Köln zwischen Frankfurter Kreuz und Mönchhof-Dreieck 4 Kilometer Stau nach einem Unfall mit 4 Fahrzeugen. Der linke und der mittlere Fahrstreifen sind aber wieder frei. A5 Karlsruhe Richtung Heidelberg zwischen Kronau und Waldorf-Wiesloch 5 Kilometer stockend. Die A480 Reiskirchen Richtung Gießen ist zwischen Reiskirchener Dreieck und Gießener Nordkreuz wegen Löscharbeiten an einem brennenden PKW vorübergehend gesperrt. Letzte Meldung weiterhin für den Odenwaldkreis. Die L3260 ist zwischen Hüttental und Untermossau wegen Bergungsarbeiten in beiden Richtungen gesperrt. Ganz schön was los. Jetzt sind wir durch. Gute Fahrt.
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2: Alte Titel im neuen Sound, das ist irgendwie gerade modern. Wolfgang Petri hat sich auch einen seiner alten Hits geschnappt, entstaubt und neu aufgenommen. Sommer in der Stadt, schönen Abend Ihnen.
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Seit Jahrzehnten tanzen alle auf der Tanzfläche mit, wenn es heißt YMCA, und machen die Buchstaben nach. Nur ich krieg's irgendwie seit Jahren und Jahrzehnten nicht hundertprozentig fehlerfrei hin. Aber naja, darüber müssen wir jetzt nicht sprechen. Weiter geht's mit Ihren Musikwünschen. Jetzt ein Musikwunsch aus Nürnberg über BR Schlager hört uns Jürgen Rheinbände mit seiner Frau Brigitte. Und die grüßt er jetzt auch ganz lieb, seinen Schatz Brigitte, mit dem neuen Titel von Andreas Gabalier und Pietro Basile, Una Canzone per te. Und damit liebe Grüße zurück ins sonnige Nürnberg.

0: Daniel Sommer mit seinem aktuellen Schlager bei uns in der ARD Schlagerparty. Weiter geht es mit Ihren Musikwünschen. Gerne her damit. Es gibt ja ganz viele Wege, die zu uns und zu Ihrem Musikwunsch führen. Zum Beispiel über unseren Anrufbeantworter. Den können Sie rund um die Uhr erreichen unter der kostenfreien Nummer 0800 4x die 7 224 0800 4x die 7 224. Und das hat auch dieser Hörer hier gemacht.
1: Hallo, hier ist Ebbe Dieter Kopp aus Niederscheld. Grüße alle Schelder. Und ich wünsche mir das Lied von Rudi Carrell. Wann wird's denn endlich wieder Sommer? Dankeschön.

0: Wann wird's mal wieder richtig Sommer? Rudi Carrell, 1975 wurde der Titel veröffentlicht und lustigerweise war es 1975 so heiß mit Spitzenwerten über 35 Grad, also so wie jetzt. Und deswegen, ja, lustigerweise passt der Titel ja dann doch ganz gut. Wir schauen jetzt auf die Straßen, es ist 7:30. Hallo, lieber Autofahrer. Vorsicht auf der A4 Erfurt Richtung Chemnitz. Zwischen Jena Zentrum und Stadt Roda brennt ein Fahrzeug im Baustellenbereich. Vorsicht auch auf der A9 Nürnberg Richtung Halle-Leipzig. Zwischen Eisenberg und Dreusig liegt ein Plastikeimer auf den beiden linken Fahrstreifen. Weiter mit der A1 Bremen Richtung Osnabrück. Hier ist in Höhe Osnabrück-Nord wegen einer Brückenbaustelle bis Sonntag 23 Uhr die Fahrbahn gesperrt. Die A2 Braunschweig-Magdeburg ist zwischen Allerringersleben und Eilsleben wegen Bergungsarbeiten in beiden Richtungen gesperrt. Nur ein Fahrzeugstreifen frei ist auf der A480 Reiskirchen Richtung Gießen zwischen Reiskirchener Dreieck und Gießener Nordkreuz wegen Reinigungsarbeiten. Hier brannte ein Fahrzeug. Und letzte Meldung, hier geht's in den Odenwald auf die L3260. Hier ist zwischen Hüttental und Untermossau wegen Bergungsarbeiten die beiden Richtungen gesperrt.
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0: Hallo, Roland Kaiser ist momentan mit seiner Open-Air-Tour unterwegs durch Deutschland. Morgen macht er Halt in Friedberg in Hessen. Wir hören Roland Kaiser gleich nach Florian Silbereisen und seinem Hit, der wohl besser nicht passen könnte gerade. 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

0: Roland Kaiser am Samstagabend in der ARD Schlagerparty. Weiter geht es mit meiner Lieblingsrubrik hier bei der ARD Schlagerparty und das sind Ihre Musikwünsche. Und es gab eine WhatsApp-Sprachnachricht von Manuel Seng von Lützenbachshof und den Wunsch erfüllen wir sehr gerne.
1: Guten Abend, ich grüße alle Landwirte am Feld und wünsche mir von den Schützenjägern, das wird die längste Nacht der Welt.
0: Lieber Manuel, wir haben das Archiv durchforstet ohne Ende. Es gibt aber die längste Nacht der Welt, nicht von den Schürzenjägern. Wir gehen alle davon aus, dass du die Klostertaler meintest. Deswegen gibt es jetzt die Klostertaler mit ihrem Hit Die längste Nacht der Welt. Bitteschön.

0: Jawohl!
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0: Einen Wunsch, den bekommen wir diese Stunde noch hin.
1: Hallo, ich bin's, Jürgen Bernstein aus Uedersen, Kreis Pinneberg, Schleswig-Holstein. Ich wünsche mir von ganzem Herzen Tony Holiday mit Nie mehr allein sein. Dann grüße ich meine Freundin Britta damit, die ich damals noch nicht kannte, mit der ich jetzt 15 Jahre zusammen bin.
0: Ja, sehr gerne. Vielen Dank für diesen Musikwunsch. Es ist so schön, dass es immer wieder Titel gibt, die man noch nie gehört hat. Wie zum Beispiel die deutsche Version jetzt von Tony Holiday. Nie mehr allein sein, Son of Jamaica im Original. Bitteschön.
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Schlagerparty mit Kevin Wager. Das war's von mir für heute. Die Party geht aber direkt weiter mit der ARD Party Schlagerparty nonstop. Vielen Dank für die schöne Zeit. Gleich mit Michelle.

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3: Um 20 Uhr mit Thomas Krüger. Nach dem Brand an der wichtigen Bahnstrecke zwischen Düsseldorf und Köln wird ein Sabotageakt vermutet. Nach ARD-Informationen ist in Sicherheitskreisen ein Bekennerschreiben der Gruppe Kommando Angry Birds aufgetaucht. Darin schreibt die Gruppe, sie habe Brandsätze in einem Kabelschacht deponiert. Die Strecke ist seit gestern gesperrt. Wann der Zugverkehr wieder normal läuft, ist noch unklar. Zum zweiten Mal innerhalb weniger Tage ist in dem Lager der Brüder Grimm Festspiele in Hanau eingebrochen worden. Das Motiv ist bisher unklar, der Schaden insgesamt rund 20.000 Euro. HR-Reporterin Gabi Beck.
4: Oberbürgermeister Kaminski spricht von einer Unverschämtheit. Der Intendant der Festspiele Engel ist fassungslos. Laut Angaben der Stadt müssen sich die Einbrecher Zugang zu dem Lager verschafft haben und Wände und Böden mit Farbe besprüht haben. Außerdem haben sie dort lagernde Pyrotechnik und Konfettikanonen gezündet, einen Gabelstapler und Bühnen- und Kulissenelemente beschädigt, außerdem einige Requisiten.
3: Im Süden Spaniens brennt es weiter. In der andalusischen Provinz Almeria sind schon 6.600 Hektar Land dem Feuer zum Opfer gefallen. 12 Menschen starben. Trotzdem machen die Behörden Hoffnung. Der zuständige andalusische Minister sagte heute, die Wetterbedingungen seien günstig, um gegen die Flammen vorzugehen. Auch von der Regierung in Madrid hieß es, ein Teil der Brände sei stabilisiert. Anderswo bleibe die Lage aber schwierig. In den USA ist die wohl letzte bekannte Nutzerin einer eisernen Lunge gestorben. Die an Kinderlähmung erkrankte Martha Lillard starb laut US-Medien im vergangenen Monat mit 78 Jahren in Oklahoma. Die eiserne Lunge ist ein in den 1920er Jahren entwickelter großer Metallzylinder, der Patienten beim Atmen hilft. Während andere Polio-Kranke auf moderne Beatmungsgeräte umstiegen, nutzte Martha Lillard weiter die eiserne Lunge. Tennisprofi Linda Noskova aus Tschechien hat das Finale von Wimbledon gewonnen und ihren ersten Grand-Slam-Sieg gefeiert. Die 21-Jährige besiegte ihre Landsfrau Karolina Muchova in 3 Sätzen. Dass 2 Tschechinnen im Endspiel standen, gab es zuletzt 1968. Wegen der extremen Hitze in Frankreich wird die nächste Etappe der Tour de France gekürzt. Nach Angaben der Veranstalter wird die Strecke morgen 155,5 Kilometer lang sein, 30 weniger als eigentlich vorgesehen. Das waren die Nachrichten. Das Wetter. In der Nacht klar und trocken. Nur im Norden und Osten Deutschlands kann es ein paar Wolken geben. Es kühlt ab auf 20 Grad im Südwesten und bis 8 Grad in den Tälern des Erzgebirges. Morgen im Osten auch mal Wolken, aber höchstens vereinzelt Schauer. Im übrigen Deutschland sonst viel Sonne und trocken bei 21 bis 36 Grad. Die Zeit 20.03 Uhr.
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3: Vorsicht auf der A485 Langgöns Richtung Gießener Nordkreuz zwischen Linden und Dreieck Bergwerkswald. Eine ungesicherte Unfallstelle auf dem linken Fahrstreifen. Vorsicht auf der A4 Erfurt Richtung Chemnitz zwischen Jena Zentrum und Stadtroda steht ein brennendes Fahrzeug in einer Baustelle. Und Vorsicht auf der A7 Hannover Richtung Kassel zwischen Kassel Nord und Kassel Ost. Eine ungesicherte Unfallstelle und Fahrzeugteile auf der Fahrbahn.

0: Die A2 Braunschweig-Magdeburg ist zwischen Allerringsleben und Eilsleben wegen Bergungsarbeiten gesperrt. A4 Dresden Richtung Görlitz zwischen Niederseifersdorf und Kodersdorf ist der Tunnel wegen eines defekten Fahrzeugs gesperrt. Die letzte freie Abfahrt ist Niederseifersdorf. A66 Frankfurt Richtung Wiesbaden zwischen Eschborner Dreieck und Frankfurt-Zeilsheim. 2 Kilometer Stau wegen Markierungsarbeiten auf den beiden linken Fahrstreifen. A480 Reiskirchen Richtung Gießen. Zwischen Reiskirchener Dreieck und Gießener Nordkreuz ist wegen Reinigungsarbeiten nur ein Fahrstreifen frei. Und zum Odenwaldkreis, die L3260 ist zwischen Hüttental und Untermossau wegen Bergungsarbeiten in beiden Richtungen gesperrt.
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Hallo, hier spricht der Roland aus Lindenstroth. Ich sitze gerade in meiner Wohlfühloase am Borsigplatz und würde mich freuen, wenn ich in Ihrer Sendung die Beatrice Egli hören könnte mit meinem Lieblingslied Mein Herz, es brennt.

Hallo, ich bin der Tobias Kaiser. Ich wohne eigentlich in Wöchnitz im Odenwald. Wir sind gerade in Lamberte und hocke hier super zusammen. Und jetzt wünsche ich mir von den roten Steinern Wind im Haar für meine ganze Familie, die hier gerade mit mir dabei hockt. Und wünsche euch noch einen schönen Abend.

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1: Um 21 Uhr mit Thomas Krüger. Die Bahnstrecke zwischen Köln und Düsseldorf ist wieder uneingeschränkt befahrbar. Das hat die Bahn mitgeteilt. Ein Böschungsbrand hatte gestern dort Signalkabel zerstört. Inzwischen tauchte ein Bekennerschreiben auf. Aus der Nachrichtenredaktion Astrid Rolle.
2: Linksextremisten schreiben dazu im Netz, sie hätten 2 Brandsätze in einem Kabelschacht deponiert. In Sicherheitskreisen wird davon ausgegangen, dass das Schreiben echt ist. Die Polizei hatte schon früh Sabotage vermutet, deshalb übernahm der Staatsschutz der Kölner Polizei die Ermittlungen.
1: Wird die Fußball-Weltmeisterschaft demnächst noch größer? FIFA-Präsident Gianni Infantino hat jetzt bestätigt, dass über ein Turnier mit 64 Nationen nachgedacht werde. Er sagte dem Schweizer Portal Blue Sport, darüber werde man nach der jetzigen WM reden. Die ganze Welt müsse von einer Weltmeisterschaft träumen dürfen. Aktuell gibt es 48 WM-Teams. Zwischen 1998 und 2022 waren es 32. Im Süden Spaniens brennt es weiter. In der andalusischen Provinz Almeria sind schon 6.600 Hektar Land dem Feuer zum Opfer gefallen. 12 Menschen starben. Trotzdem machen die Behörden Hoffnung. Der zuständige andalusische Minister sagte heute, die Wetterbedingungen seien günstig, um gegen die Flammen vorzugehen. Auch von der Regierung in Madrid hieß es, ein Teil der Brände sei stabilisiert, anderswo bleibe die Lage aber schwierig. Zum zweiten Mal innerhalb weniger Tage ist in das Lager der Brüder Grimm-Festspiele in Hanau eingebrochen worden. Das Motiv ist bisher unklar. Der Schaden insgesamt rund 20.000 Euro. HR-Reporterin Gabi Beck.
3: Oberbürgermeister Kaminski spricht von einer Unverschämtheit. Der Intendant der Festspiele Engel ist fassungslos. Laut Angaben der Stadt müssen sich die Einbrecher Zugang zu dem Lager verschafft haben und Wände und Böden mit Farbe besprüht haben. Außerdem haben sie dort lagernde Pyrotechnik und Konfettikanonen gezündet, einen Gabelstapler und Bühnen- und Kulissenelemente beschädigt, außerdem einige Requisiten.
1: Tennisprofi Linda Noskova aus Tschechien hat das Finale von Wimbledon gewonnen und ihren ersten Grand-Slam-Sieg gefeiert. Die 21-Jährige besiegte ihre Landsfrau Karolina Muchova in 3 Sätzen. Dass 2 Tschechinnen im Endspiel standen, gab es zuletzt 1968. Wegen der extremen Hitze in Frankreich wird die nächste Etappe der Tour de France gekürzt. Nach Angaben der Veranstalter wird die Strecke morgen 155 Kilometer lang sein, 30 weniger als eigentlich vorgesehen. Das waren die Nachrichten. Das Wetter. In der Nacht klar und trocken, nur im Norden und Osten Deutschlands kann es ein paar Wolken geben. Es kühlt ab auf 20 bis 8 Grad. Morgen im Osten auch Wolken, sonst überall sonnig bis 36 Grad. Die Zeit 21.03 Uhr.
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1: Die A2 Braunschweig-Magdeburg ist zwischen Allerdingsleben und Eilsleben wegen Bergungsarbeiten gesperrt. A66 Frankfurt Richtung Wiesbaden zwischen Eschborner Dreieck und Frankfurt-Zeilsheim. 3 Kilometer Stau wegen Markierungsarbeiten auf den beiden linken Fahrstreifen. Und A485 Langgöns Richtung Gießener Nordkreuz zwischen Linden und Dreieck Bergwerkswald. 1 Kilometer Stau wegen Bergungsarbeiten. Der Verkehr wird über den Standstreifen geleitet.
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Hallo, hier ist Alexander Glab. Ich wünsche mir von DJ Ötzi, Anton aus Tirol und grüße meine Schwester, meinen Vater und Thorsten von der Shell-Tankstelle Nordgau in Lügesheim und die Tanja ihre Mutter und alle, die mich kennen.

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1: Um 22 Uhr mit Thomas Krüger. In gut einer Stunde beginnt eines der beiden letzten WM-Viertelfinalspiele. Ab 23 Uhr treffen Norwegen und England aufeinander. ARD-WM-Reporterin Denise Krause.
2: Die Skandinavier um Top-Torjäger Erling Haaland stehen erstmals in einem Viertelfinale. England strebt nach dem ersten Titel seit 1966. In der Nacht spielen dann noch Argentinien und die Schweiz gegeneinander. FIFA-Präsident Gianni Infantino kann sich eine erneute Erweiterung des WM-Teilnehmerfeldes auf 64 Nationen vorstellen. Das sei ein Thema, über das man auf jeden Fall nach der WM nachdenken solle, sagte Infantino dem Schweizer Portal Blue Sport.
1: Die Bahnstrecke zwischen Köln und Düsseldorf ist wieder uneingeschränkt befahrbar. Das hat die Bahn mitgeteilt. Ein Böschungsbrand hatte gestern dort Signalkabel zerstört. Inzwischen tauchte ein Bekennerschreiben auf. Aus der Nachrichtenredaktion Astrid Rolle.
3: Linksextremisten schreiben dazu im Netz, sie hätten zwei Brandsätze in einem Kabelschacht deponiert. In Sicherheitskreisen wird davon ausgegangen, dass das Schreiben echt ist. Die Polizei hatte schon früh Sabotage vermutet, deshalb übernahm der Staatsschutz der Kölner Polizei die Ermittlungen.
1: Im Süden Spaniens brennt es weiter. In der andalusischen Provinz Almeria sind schon 6.600 Hektar Land dem Feuer zum Opfer gefallen. 12 Menschen starben. Trotzdem machen die Behörden Hoffnung. Der zuständige andalusische Minister sagte heute, die Wetterbedingungen seien günstig, um gegen die Flammen vorzugehen. Auch von der Regierung in Madrid hieß es, ein Teil der Brände sei stabilisiert. Anderswo bleibe die Lage aber schwierig. In den USA ist die wohl letzte bekannte Nutzerin einer eisernen Lunge gestorben. Die an Kinderlähmung erkrankte Martha Lillard starb laut US-Medien im vergangenen Monat mit 78 Jahren in Oklahoma. Die eiserne Lunge ist ein in den 1920er Jahren entwickelter großer Metallzylinder, der Patienten beim Atmen hilft. Während andere Polio-Kranke auf moderne Beatmungsgeräte umstiegen, nutzte Martha Lillard weiter die eiserne Lunge. Wieder Einbruch bei den Brüder Grimm-Festspielen in Hanau. Nach Angaben der Stadt wurden Bühnen- und Kulissenelemente sowie Requisiten beschädigt. Außerdem hätten die Täter Pyrotechnik gezündet und Wände mit Farbe besprüht. Der Schaden wird auf bis zu 10.000 Euro geschätzt. Es war der zweite Einbruch innerhalb weniger Tage. Das waren die Nachrichten. Das Wetter. In der Nacht klar und trocken, nur im Norden und Osten Deutschlands kann es ein paar Wolken geben. Es kühlt ab auf 20 Grad im Südwesten und bis 8 Grad im Erzgebirge. Morgen im Osten auch mal Wolken, aber höchstens vereinzelt Schauer. Im übrigen Deutschland wieder viel Sonne und trocken bei 21 bis 36 Grad. Die Zeit 22.03 Uhr.
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1: Vorsicht bitte auf der A1 Bremen Richtung Hamburg. Zwischen Stuckenborstel und Bockel liegt ein Tier auf der Fahrbahn. Vorsicht auf der A5 Darmstadt Richtung Frankfurt. Zwischen Zeppelinheim und Frankfurter Kreuz steht ein defektes Fahrzeug. Und Vorsicht auf der A9 München Richtung Nürnberg. Zwischen Allersberg und Dreieck Nürnberg-Feucht auch dort ein defekter PKW. Vorsicht auf der B73 zwischen Westersode und Ahrensfluchter Moor. Dort liegt Getreide auf der Fahrbahn. Vorsicht in beiden Richtungen. Auf der A1 Hamburg-Lübeck in Höhe Barsbüttel läuft ein Rind auf der Fahrbahn. Und Vorsicht auf der A7 Kassel Richtung Fulda. Zwischen Hattenbacher Dreieck und Niederaula liegen Fahrzeugteile und ein defektes Fahrzeug steht dort in einer Kurve. Die A30 Bad Oeynhausen-Osnabrück ist zwischen Melle Ost und West wegen Brückenarbeiten bis Montag früh in beiden Richtungen gesperrt. Dadurch zurzeit Stau. Und die A94 München Richtung Passau ist zwischen Altötting und Neuötting Ost wegen Bauarbeiten bis 5.30 Uhr morgen früh gesperrt.
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Hallo, Renate Tesch hier aus Bad Schwartau. Ich wünsche mir für meinen lieben Mann Norbert den Titel von Micky Krause. Dann lege ich Schlager auf. Vielen Dank und ihr macht eine super

0: Meisterschaft noch größer werden könnte. FIFA-Präsident Infantino hat dem Schweizer Portal Blue Sport gesagt, künftig seien auch 64 Teilnehmernationen denkbar. Aus der Nachrichtenredaktion Andreas Gerlach.
1: Zur Begründung sagte Infantino, die ganze Welt müsse von einer Weltmeisterschaft träumen dürfen. Vermeintlich kleine Teams wie Kap Verde hätten den Beweis geliefert, dass man von einer Verwässerung der WM nicht sprechen könne. Die Qualität der Teams sei extrem hoch. Eine ausführliche Diskussion zur Ausweitung werde nach der aktuellen WM beginnen. Diesmal sind es 48 Teams. Zwischen 1998 und 2022 waren es 32. Die nächste WM findet 2030 statt.
0: Die Bahnstrecke zwischen Köln und Düsseldorf ist wieder uneingeschränkt befahrbar, das hat die Bahn mitgeteilt. Ein Böschungsband hatte gestern dort Signalkabel zerstört, inzwischen tauchte ein Bekennerschreiben auf. Aus der Nachrichtenredaktion Astrid Rolle.
2: Linksextremisten schreiben dazu im Netz, sie hätten zwei Brandsätze in einem Kabelschacht deponiert. In Sicherheitskreisen wird davon ausgegangen, dass das Schreiben echt ist. Die Polizei hatte schon früh Sabotage vermutet, deshalb übernahm der Staatsschutz der Kölner Polizei die Ermittlungen.
0: Die Behörden in Venezuela wollen nach der Erdbebenkatastrophe provisorische Einfamilienunterkünfte bauen. Der Verantwortliche für die Notlager, Rodriguez, sagte, dort sollten die Menschen bleiben können, solange der Wiederaufbau läuft. Mehr als 4.300 Menschen sind bei den beiden Erdbeben am 24. Juni ums Leben gekommen. Rund 18.000 haben ihr Zuhause verloren. Bei einem Wohnhausbrand im mittelhessischen Wetzlar ist ein Schaden von rund 150.000 Euro entstanden. Die Feuerwehr war kurz vor Mittag am Brandort im Stadtteil Nauborn angerückt. Die beiden Bewohner, eine 74-Jährige und ein 75-Jähriger, hatten das brennende Haus rechtzeitig verlassen können. Der Mann kam mit Verdacht auf Rauchgasvergiftung ins Krankenhaus. Die Ursache für das Feuer ist unklar. Niederlage im EM-Finale. Die deutschen U19-Fußballer haben den Kampf um den Europameistertitel verloren. Das Team von Trainer Christian Wörns unterlag Rekordsieger Spanien 0:2. Das waren die Nachrichten. Das Wetter. In der Nacht klar und trocken, nur im Norden und Osten Deutschlands kann es ein paar Wolken geben. Es kühlt ab auf 20 Grad im Südwesten und bis 8 Grad in den Tälern des Erzgebirges. Morgen im Osten auch Wolken, sonst überall Sonne. Trocken bei 21 bis 36 Grad. Die Zeit 23.03 Uhr.
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0: Vorsicht bitte auf der A1 Bremen Richtung Hamburg. Zwischen Stuckenborstel und Bockel liegt ein Tier auf der Fahrbahn. Vorsicht auf der A1 Bremen Richtung Hamburg. In Höhe Bockel liegt auch ein Tier auf der Fahrbahn. Und Vorsicht auf der A3 Würzburg Richtung Nürnberg. Zwischen Höchstadt Nord und Pommersfelden liegen Gegenstände. Vorsicht auf der A7, Ulm Richtung Fulda. Zwischen Kitzingen und Würzburg-Essenfeld steht ein defektes Fahrzeug. Vorsicht auf der A70, Bamberg Richtung Bayreuth. Zwischen Rossdorf am Berg und Stadelhofen liegt ein Fahrrad. Und Vorsicht bitte auf der B28, Neu-Ulm Richtung Hittistetten. Zwischen Einfahrt Rastplatz B28, Neu-Ulm und Senden sind Leute auf der Fahrbahn. Außerdem die A1 Hamburg-Lübeck ist in Höhe Barsbüttel wegen eines freilaufenden Rindes gesperrt. Dadurch staut es sich ab Hamburg-Öffendorf. Und Vorsicht bitte auf der A7 Flensburg Richtung Hamburg. Im Elbtunnel steht ein defektes Fahrzeug.
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Guten Tag, ich bin die Margareta aus Viermünden bei Frankenberg. Ich wünsche mir ein kleiner Teddybär. Ich wünsche allen einen schönen Tag und bleibt gesund.

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1: Um 0 Uhr mit Gabriela Kühne. Bei der Fußball-Weltmeisterschaft spielen gerade Norwegen und England um den Einzug ins Halbfinale. Zur Halbzeit steht es 1:1. Das letzte Viertelfinale zwischen Weltmeister Argentinien und der Schweiz beginnt dann heute Nacht um 3 Uhr. Aus dem ARD-WM-Team Michael Küster.
2: Der Weltmeister möchte

0: höhere Luftfeuchtigkeit und schwächere Winde die Löscharbeiten inzwischen etwas erleichtert. Die Lage bleibe aber vielerorts weiter kritisch. Etwa 500 Feuerwehrleute sind weiter im Einsatz. Fast 7000 Hektar Wald wurden zerstört. Auch in Deutschland nimmt die Waldbrandgefahr zu. Der Deutsche Wetterdienst erwartet heute in mehreren Regionen die höchste Warnstufe. Betroffen sind vor allem größere Gebiete in Brandenburg und Baden-Württemberg. Auch in anderen Teilen Deutschlands steigt die Gefahr. So erwarten Fachleute in vielen Regionen in Niedersachsen und Nordrhein-Westfalen die zweithöchste Gefahrenstufe. Der Deutsche Wetterdienst warnt in betroffenen Waldgebieten davor, Zigaretten anzuzünden oder aus dem Auto zu werfen. Mit dem Auto sollte nicht im Wald wild geparkt werden, sondern nur auf offiziellen Parkplätzen. Die wichtige Bahnstrecke zwischen Düsseldorf und Köln ist wieder frei. Der Abschnitt war seit Freitag nach einem Böschungsbrand gesperrt. Aus der Nachrichtenredaktion Karin Busche.
1: Hinter dem Böschungsbrand steckt vermutlich ein Brandanschlag. Aus Sicherheitskreisen verlautete, es werde ein Sabotageakt vermutet. Auf einer Plattform im Internet ist ein Bekennerschreiben einer linksextremistischen Gruppe aufgetaucht. An der Bahnstrecke hatte am Freitag an zwei Stellen die Böschung gebrannt. Durch die Flammen wurden mehrere Signalkabel beschädigt, was weitreichende Folgen hatte für den Nah- und Fernverkehr. Umleitungen, Verspätungen und Ausfälle einzelner Züge. Zahlreiche Kabel mussten repariert werden. Am frühen Abend waren die Schäden behoben. Laut Bahn fahren die Züge wieder ohne Einschränkungen.
0: Das waren die Nachrichten. Das Wetter in Deutschland. Heute Nacht klar und trocken bei Werten zwischen 19 und 13 Grad. Tagsüber sonnig und kaum Wolken. 27 bis 33 Grad an der Nordsee, etwas kühler. Am Montag viel Sonne, ganz im Norden sind kurze Schauer möglich. 27 bis 35 Grad. Und am Dienstag Sonne und ein paar Wolken, aber fast überall trocken. Wieder 27 bis 35 Grad. Es ist 0:03 Uhr.
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1: Ein Ohr mit Gabriela Kühne. Bei der Fußball-Weltmeisterschaft spielen gerade Norwegen und England um den Einzug ins Halbfinale. Kurz vor Schluss steht es 1:1 und das Spiel könnte in die Verlängerung gehen. In 2 Stunden steht dann noch das letzte Viertelfinale an zwischen Argentinien und der Schweiz. Aus dem ARD-WM-Team Michael Küster.
2: Noch nie hat die Schweiz das Halbfinale einer Weltmeisterschaft erreicht. Ebenso hat das Land noch kein einziges Spiel gegen Argentinien gewinnen können. Allein schon deshalb ist die Favoritenrolle klar. Argentinien hat jedes seiner letzten 12 Länderspiele gewonnen. Allerdings musste der Weltmeister in seinen bisherigen K.O.-Duellen lange zittern. Gegen Kap Verde ging es in die Verlängerung und gegen Ägypten holte der Titelverteidiger erst in der Schlussphase einen 2-Tore-Rückstand auf. Die Schweiz musste im Achtelfinale gegen Kolumbien sogar ins Elfmeterschießen.
1: Volkswagen-Chef Blume hat sich kritisch über Werksschließungen geäußert. Blume sagte der Bild

0: Nach Angaben der Feuerwehr haben höhere Luftfeuchtigkeit und schwächere Winde die Löscharbeiten inzwischen etwas erleichtert. Die Lage bleibe aber vielerorts kritisch. Etwa 500 Feuerwehrleute sind weiter im Einsatz. Es handelt sich um einen der schwersten Waldbrände in der neueren Geschichte Spaniens. Fast 7000 Hektar Wald wurden zerstört. Bundeskanzler Merz zeigte sich angesichts der Todesfälle bestürzt. Er hoffe, dass die vielen Verletzten und Angehörigen der Opfer Trost finden, erklärte er in den sozialen Netzwerken. Dem spanischen Ministerpräsidenten Sanchez sprach Merz seine Anteilnahme aus.
1: Im Streit über die Straße von Hormus hat offenbar der Oman einen Vorschlag vorgelegt. Einem CNN-Bericht zufolge soll der Schiffsverkehr auf der südlichen Hormus-Route wie vor dem Krieg frei möglich sein. Auf der Nordroute entlang der iranischen Küste wären demnach Genehmigungen des Iran nötig. Gebühren sollen auf keiner der Strecken fällig werden. Das waren die Nachrichten. Das Wetter in Deutschland. Heute Nacht klar und trocken bei Werten zwischen 19 und 13 Grad, tagsüber sonnig und kaum Wolken, 27 bis 33 Grad, an der Nordsee etwas kühler. Am Montag viel Sonne, ganz im Norden sind kurze Schauer möglich, 27 bis 35 Grad und am Dienstag Sonne und ein paar Wolken, aber fast überall trocken, wieder 27 bis 35 Grad. Die Zeit, es ist 1:03 Uhr.
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1: 2 Uhr mit Gabriela Kühne. Bei der Fußballweltmeisterschaft steht England im Halbfinale. Die Engländer gewannen ihr Viertelfinale gegen Norwegen mit 2:1 nach Verlängerung. Englands Gegner entscheidet sich heute Nacht. In einer Stunde wird das Viertelfinale zwischen Argentinien und der Schweiz angepfiffen. Aus dem ARD-WM-Team Michael Küster.
2: Noch nie hat die Schweiz das Halbfinale einer Weltmeisterschaft erreicht. Ebenso hat das Land noch kein einziges Spiel gegen Argentinien gewinnen können. Allein schon deshalb ist die Favoritenrolle klar. Argentinien hat jedes seiner letzten 12 Länderspiele gewonnen. Allerdings musste der Weltmeister in seinen bisherigen K.O.-Duellen lange zittern. Gegen Kap Verde ging es in die Verlängerung und gegen Ägypten holte der Titelverteidiger erst in der Schlussphase einen 2-Tore-Rückstand auf. Die Schweiz musste im Achtelfinale gegen Kolumbien sogar ins Elfmeterschießen.
1: Die iranischen Revolutionsgarden haben die vollständige Schließung der Straße von Hormus bekannt gegeben. Die Sperre gelte bis auf Weiteres, meldeten iranische Staatsmedien. Zuvor seien Warnschüsse auf ein Schiff abgefeuert worden, das eine nicht genehmigte Route befahren habe. Mittlerweile gibt es auch Berichte über neue US-Angriffe in dieser Nacht auf iranische Stellungen. Volkswagen-Chef Blume hat sich kritisch über Werksschließungen geäußert. Blume sagte der Bild am Sonntag, es gebe intelligentere Lösungen, als Werke dicht zu machen. Er deutete an, dass weitere Einsparungen an Standorten der bessere Weg sein könnten. Zuletzt war darüber spekuliert,